Reinhard Fendrich. Und jetzt zu einem Mann, der ja leider nicht mehr lebt, der aber die moderne österreichische Popmusik international so richtig nach vorne gebracht hat. Hansi Hölzel alias Falco. Er hatte sich schon früh vorgenommen, die Nummer 1 zu werden. Und so hat sich Falco auch verkauft. Als Mensch Hansi Hölzel war er eher zurückhaltend und freundlich. Aber als Falco war er so ziemlich das Gegenteil. Ein Mann, der von sich selbst sehr überzeugt war. Und er hat es auch jedem unter die Nase gerieben. Und dann gab es auch noch die Welthits wie Der Kommissar und Amadeus, mit denen er dann auch die US-Charts aufgerollt hat. Aber ja, all das hat Falco nie so ganz verkraftet. Er wollte nur noch Nummer 1-Hits machen, aber man weiß ja, sowas läuft halt nicht. Und als er dann 1998 bei einem Autounfall ums Leben kam, da haben viele gesagt, Falco ist auch an seinen eigenen Ansprüchen gescheitert. Und so hat man dann auch in seine letzte Single sehr viel reininterpretiert. Da hieß es, muss ich denn sterben, um zu leben? So war Falco. Und hier ist Out of the Dark.

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Falco, er lebt leider nicht mehr und auch der nächste österreichische Musiker, der ist leider vor 6 Jahren an einem Herzinfarkt gestorben. Sein Name Kurt Hauenstein. Kurt kam aus Wien, ist dann Anfang der 70er Jahre nach Frankfurt gegangen. Da hat er zum Beispiel unter anderem für Frank Farian den Bass gespielt bei dieser Single Rocky. Und so kam Kurt Hauenstein dann in die Produzentenszene. Und mit 2 Musikern aus seiner Heimat Österreich hat er dann das Projekt Supermax gegründet. Das war ja musikalisch so eine Mischung aus Disco- und Funkmusik. Und damit hatte er seinen größten Erfolg 1978 mit dem Stück Love Machine. 30 Wochen in den deutschen Charts. Und auch in Amerika hat man in den Discos auf dieses Stück getanzt. Disco made in Österreich. Hier ist die Band Supermax. Und die Love Machine, mehr Hits aus Österreich gibt's gleich.

Achtung, Autofahrer, es gibt einen Falschfahrer auf der A64 Luxemburg-Trier. Kommt Ihnen zwischen Trier und Anschluss B52 Trier ein Falschfahrer entgegen. Fahren Sie in beiden Richtungen besonders vorsichtig. Fahren Sie rechts, überholen Sie nicht. Wir sagen, wenn es wieder geht, Falschfahrer auf der A64 Luxemburg-Trier zwischen Trier und Anschluss B52 Trier.

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1: Es ist 3.33 Uhr. Wir wiederholen nochmal den Falschfahrer auf der A64 Luxemburg-Trier. Falschfahrer zwischen Trier und Anschluss B52 Trier. Dann die A3 Oberhausen Richtung Arnheim. Die ist zwischen Wesel und Hammenkeln wegen einer Fliegerbombe voraussichtlich bis Freitagabend gesperrt. Da gibt's eine Umleitung. Und die A40 ist in Richtung Bochum zwischen Essen-Holsterhausen und Essen-Zentrum wegen Wartungsarbeiten im Ruhr-Schnellwegtunnel noch bis um 5 gesperrt. Wir wünschen gute Fahrt.
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1: Mit Musik von Show Wadi Wadi und jetzt Nicole, jeder Zaun, jede Mauer. Und dann geht's auch gleich wieder nach Österreich.
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Show Buddy Buddy, I Wonder Why. Vorsicht, Autofahrer, auf der A45 Gießen Richtung Hagen in Höhe Wetzlar Kreuz, da liegen Gegenstände. Und Vorsicht, A2 Magdeburg Richtung Braunschweig in Höhe Helmstedt Zentrum, ein defekter LKW. Und noch was, Vorsicht auf der A8.

0: Natürlich kennt jeder den Hit Fürstenfeld, aber STS hatten noch mehr Erfolge und bis 2012 standen sie auch noch gemeinsam auf der Bühne. Alle drei mochten natürlich die Musik der Beatles und so haben sie dann 1979 den Hit der Beatles Here Comes the Sun in ihre Sprache übersetzt. So klingt es bei STS aus der Steiermark. Da kommt die Sonne.
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Da kommt die Sonne und STS. Dass Musiker aus Österreich auch sehr gut mit dem Thema Disco umgehen können, das haben wir ja vorhin bei, ja, auch Falco und auch klar bei Supermax schon gehört. Zugegeben, viele Hits entstanden dann in deutschen Studios. Das war auch bei Gertrude Wirschinger so aus Klagenfurt. Gertrude ging schon früh nach München, hat da erstmal als Schlagersängerin gearbeitet und als man dann 1975 drei Sängerinnen für ein Disco-Projekt gesucht hat, da wurde sie unter ihrem Künstlernamen Penny McLean Mitglied bei der Silver Convention. Die hatten ja nun diesen Riesenhit Fly Robin Fly. Aber Penny McLean hatte auch solo dann Erfolge mit Lady Bump. Da hat sie sogar die Vorlage für einen ganz neuen Modetanz geliefert. Und im gleichen Jahr, da war auf ihrem Album noch ein Hit. Auch der hat es bei uns in Deutschland bis auf Platz 3 der Charts geschafft. Das war der hier. Vielleicht erinnert sich noch jemand dran. Penny McLean aus Österreich mit 1, 2, 3, Fire.

Ja, da haben damals auch die Disco-Tanzböden ganz schön gedampft bei Penny McLean und 1, 2, 3, 4, Fire. Jetzt eine Endwarnung für die A64. Es gibt keinen Falschfahrer mehr. Zwischen Trier und Anschluss B52 Trier haben Sie wieder freie Fahrt. Dafür ein neuer Hinweis für die Autofahrer auf der A2 Hannover Richtung Dortmund zwischen Lauenau und Rehren. Ein defekter LKW. So, und jetzt noch eine Zugabe aus Österreich. Und diese Frau, die steht wirklich für den angesagten Pop-Rock aus Österreich. 2003 war sie bei einer Castingshow. Anschließend stand ihr erster Hit 9 Wochen auf Platz 1 der österreichischen Charts. Ihr Name? Christina Stürmer. Und 2 Jahre später, da hatte sie dann auch bei uns in Deutschland den Durchbruch. Sie wurde mit ihrer Band wirklich zum Stammgast in den deutschen Radiosendern. Und mittlerweile hat Christina schon 7 Alben veröffentlicht und damit auch fast 1,5 Millionen Platten verkauft. Für diese Single hier gab es zum Beispiel im Jahr 2013 Gold in Deutschland. Christina Stürmer und Millionen Lichter. Und das war meine Musikstunde zum Thema Musik made in Österreich.

0: Everly Brothers und Bird Dog. Nochmal kurz zum Thema Österreich. Natürlich weiß ich, dass es da noch hunderte andere gute österreichische Musiker gibt, aber ich habe halt mal so einen kleinen Schwerpunkt auf diese Interpreten gelegt in dieser Stunde. Vielleicht werden wir das irgendwann nochmal wiederholen. Aber ich sag mal Dankeschön an viele Anregungen, die gekommen sind. Und auch Dankeschön für das Lob, was so zwischendurch reinkommt für unsere Musikstunde. In der nächsten Stunde können Sie sich wieder bewerben für unser Wunschduell. Ein Amerikaner wird heute 65, da werden wir gratulieren. Schnuppe und Hase sind auch wieder dabei. Mehr nach den Nachrichten. Und bis dahin noch Grover Washington Jr. Just the Two of Us.
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1: 4 Uhr, Miami. Die Karibik muss sich erneut auf einen extrem gefährlichen Hurricane vorbereiten. Der Wirbelsturm Maria in der Nähe der Insel Dominica wurde auf die höchste Stufe 5 heraufgesetzt. Nach Angaben des Nationalen Hurricane-Zentrums der USA hat er Windgeschwindigkeiten von mehr als 250 Kilometer pro Stunde. Auf Dominica hat Maria bereits für Überflutungen gesorgt. Über Schäden gibt es noch keine Angaben. Unter anderem auf Martinique, Guadeloupe und Puerto Rico wurden Bewohner aufgefordert, sich in Sicherheit zu bringen. Dort sind viele Zerstörungen des letzten Hurrikans Irma noch nicht beseitigt. Zehntausende haben nach wie vor keinen Strom. Erst vor 2 Wochen war Irma über die Karibik und den US-Bundesstaat Florida gezogen. Mehr als 90 Menschen kamen ums Leben. Lübeck. Wenige Tage vor der Bundestagswahl hat SPD-Kanzlerkandidat Schulz der Union schwere Versäumnisse in der Renten-, Pflege- und Mietpolitik vorgeworfen. In der ARD-Sendung Wahlarena, die aus Lübeck ausgestrahlt wurde, warf er Kanzlerin Merkel vor, einen falschen Kurs eingeschlagen zu haben. Die SPD habe die Mietpreisbremse zuletzt verschärfen wollen, sei aber am Widerstand Merkels gescheitert. Auch bei der Rente sehe die Regierungschefin keinen Handlungsbedarf, sagte Schulz. Seine Partei wolle stattdessen eine Solidarrente, die mindestens 10% oberhalb der Grundsicherung liege. In der Pflegepolitik kündigte der SPD-Kanzlerkandidat einen Kurswechsel an. Er wolle mehr Personal in diesem Bereich und mindestens 30% mehr Gehalt für Pflegemitarbeiter durchsetzen, so Schulz. Merkel hatte sich vor einer Woche der ARD-Wahlarena gestellt. New York. Bei den Vereinten Nationen beginnt heute die Generaldebatte der UN-Vollversammlung. Zahlreiche Staats- und Regierungschefs werden Reden halten, darunter zum Auftakt US-Präsident Trump. Er hatte der UNO bereits gestern zu viel Bürokratie und Ineffizienz vorgeworfen. Er warb für einen von den USA angestoßenen 10-Punkte-Plan, mit dem Kosten eingespart werden sollen. Bei der Generaldebatte in der UN-Vollversammlung dürfte es heute auch um die Krisen auf der Welt gehen, darunter die Massenflucht der muslimischen Minderheit der Rohingya aus Myanmar. Bereits heute früh äußert sich de facto Regierungschefin Aung San Suu Kyi erstmals ausführlich zu dem Konflikt. Die Friedensnobelpreisträgerin wird sich in einer Fernsehansprache an die Menschen in Myanmar wenden. Madrid. Im Atomkonflikt mit Nordkorea weist Spanien den Botschafter des Landes aus. Nach Angaben des Außenministeriums in Madrid muss der Diplomat Spanien bis Ende September verlassen. Hintergrund sei die Weigerung Nordkoreas, das Atomwaffenprogramm aufzugeben. Der Konflikt mit dem Regime von Machthaber Kim Jong-un hatte sich zuletzt noch einmal verschärft. Nordkorea hatte unter anderem eine Atombombe getestet und Mittelstreckenraketen abgefeuert, die über Japan hinwegflogen. Der UN-Sicherheitsrat hatte daher vor einer Woche ein neues Sanktionspaket gegen Nordkorea beschlossen. Hannover. Die Fluggesellschaft TUIfly hat wegen der Insolvenz von Air Berlin offenbar einen Sparkurs eingeschlagen. Nach einem Bericht der Hannoverschen Allgemeinen sind Einsparungen von mindestens 30 Millionen Euro vorgesehen, größtenteils beim Personal. So seien bereits Gespräche mit der Pilotengewerkschaft Cockpit geplant. Hintergrund ist die ungewisse Zukunft der Zusammenarbeit. In der Vergangenheit waren bei Air Berlin auf einigen Routen TUIfly Maschinen und Besatzungen angemietet worden. Air Berlin hatte Mitte August Insolvenz angemeldet. Mehrere Konkurrenten haben Interesse an Teilen der Fluggesellschaft angemeldet, darunter Lufthansa und EasyJet. In einer Woche soll bekannt gegeben werden, wer in dem Rennen einen Zuschlag erhält. Paris. Ein britischer Extremsportler hat mit einer Fahrrad-Erdumrundung einen neuen Weltrekord aufgestellt. Der 34-Jährige erreichte sein Ziel Paris nach 78 Tagen. Er war rund 16 Stunden am Tag gefahren und hatte so auf seinem Rad fast 30.000 Kilometer um die Erde zurückgelegt. Gestartet war der Brite Anfang Juli in Paris. Er durchquerte Europa, Russland, die Mongolei, Australien, Alaska und Kanada. Nur den Atlantik und den Pazifik überflog er.
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2: Heute Nacht ist es im Westen Deutschlands bewölkt, immer wieder Schauer. In Südbayern gibt's dichte Wolken und Regen. Im übrigen Land ist es trocken und im Osten klart's auch auf. Die tiefsten Werte 13 bis 3 Grad. Am Tag dann im Südosten Regen, im Nordwesten noch vereinzelte Schauer und viele Wolken. Nur im Osten wird's nach dem Frühnebel freundlich und meist trocken. Die Temperaturen 8 bis 19 Grad und die Aussichten für den Mittwoch. Es bleibt wechselhaft. Im Südosten auch noch Regen, ansonsten wird's von Westen her aber langsam trockener. Die Werte 9 bis 19 Grad.
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2: Es ist 4:05. Vorsicht, Autofahrer auf der A44 Dortmund Richtung Kassel zwischen Bräuna und Zierenberg. Ein totes Tier. Die A3 Oberhausen Richtung Arnheim ist zwischen Wesel und Hamminkeln wegen einer Fliegerbombe voraussichtlich bis Freitagabend gesperrt. Da gibt es eine Umleitung. Und die A40 ist in Richtung Bochum zwischen Essen-Holsterhausen und Essen-Zentrum wegen Wartungsarbeiten im Ruhr-Schnellwegtunnel noch bis 17:00 gesperrt. Allen unterwegs, gute Fahrt und kommen Sie gut an.
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2: Heute mit Dieter Exter und mit einem Wunschduell, in dem sich zwei Kandidaten um einen Platz in der Sendung streiten werden. Die Hörer entscheiden nämlich, wer ins Radio kommt. Und vorher kommt ins Radio Musik von ABBA, The Name of the Game. Und das hier sind Schwesterherz mit Papa wollte Jungs. Moin Moin zusammen.
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Aber The Name of the Game, übrigens haben die Mitglieder später mal erzählt, dass sie sich inspiriert haben bei der Musik von Stevie Wonder. Denn den mochten sie alle. Und als sie seine Platten gehört haben, da haben sie dann diesen Titel entwickelt, The Name of the Game und ABBA. 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Wir haben noch was Neues für die Autofahrer. Vorsicht, A8 München Richtung Stuttgart, zwischen Oberelchingen und Ulm-Ost, ein totes Wildschwein. Und ab jetzt können Sie sich wieder für unser Wunsch-Hit-Duell bewerben. Die meisten wissen ja, wie es läuft. Also wir sammeln ab jetzt 15 Minuten lang Ihre Vorschläge. Alles landet in einem Lostopf und aus dem ziehen wir um 16:30 zwei Finalisten. Und deren Hits stelle ich kurz vor. Dann gibt's die Telefonabstimmung, in der die Hörer sich dann für ihren Favoriten entscheiden. Und dann, ja, liefern sie uns jetzt mal einen Vorschlag, für den sie möglichst viele Stimmen sammeln können. Telefon 06 81 64 064. Unter der Nummer geht auch eine WhatsApp ins Studio. Oder gehen Sie ins Netz, gehen Sie auf unsere Seite ard.de/hitnacht. Auch da können Sie sich einen Musikwunsch bestellen. Ich drücke Ihnen die Daumen, dass Sie heute vielleicht wenigstens schon mal ins Finale kommen. Alles Weitere liegt wie immer bei den Hörern. 06 81 64 064 oder ard.de/hitnacht. Wir suchen Vorschläge fürs Wunsch-Hit-Duell. 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

Herbert in der ARD-Hitnacht von SR3, Saarlandwelle. Vorsicht, Autofahrer auf der A7, Würzburg Richtung Ulm, zwischen Mark Breit und Gollhofen, Gegenstände. Und jetzt gibt's wie immer an der Stelle einen kleinen Geburtstagssong. Und den hat Nile Rodgers geschrieben und gespielt. Nile Rodgers kommt aus Amerika, er ist Gitarrist und zusammen mit seinem leider schon verstorbenen Freund, dem Bassisten Bernard Edwards, hatte er sich vorgenommen, den Disco-Sound Mitte der 70er Jahre mal zu revolutionieren. Und die beiden, die haben wirklich einen Rhythmus entwickelt, der war unglaublich tanzbar. Und für die Live-Auftritte haben sie dann extra eine Band zusammengestellt, bei der sie dann auch selber mitgespielt haben. Diese Band nannten sie Chic. Und damit hatte Nile Rodgers den Durchbruch geschafft. Er steht aber zum Beispiel auch als Produzent für Sister Sledge. Er hat das erfolgreichste Album von Diana Ross produziert und bis heute mit vielen jungen Interpreten gearbeitet. Heute wird Nile Rodgers 65 Jahre alt und naja klar, wir spielen einen seiner großen Erfolge. Hier ist die Gruppe Chic mit Good Times und mit Nile Rodgers an der Gitarre.

0: Tina Charles, I love to love. Vorsicht, Autofahrer, auf der A59 Bonn Richtung Köln in Höhe Troisdorf ein defektes Fahrzeug. Ja, manchmal gibt's Leute, die beschweren sich bei unserem Mundschuh-Duell. Die sagen, hey, ihr stellt da nur englische Titel vor oder ihr stellt nur deutsche Titel vor. Oder es haben sich auch schon Leute beschwert, die haben gesagt, bei euch kommen nur Frauen dran. Oder bei euch sind immer nur die Männer im Radio bei dem Wunschduell. Bitteschön, also heute Morgen kann sich keiner beschweren. Erstmal ist es eine Mischung aus Deutsch und Englisch. Und es ist auch eine Mischung der Geschlechter. Also ein Herr ist dabei und eine Dame. Ausgewogener geht's ja wohl nicht heute Morgen. Ja, und die Titel, das wird auch wieder schwer. Versuchen Sie bitte jetzt, einen Favoriten zu finden, für den Sie dann bitte gleich bei uns anrufen oder per WhatsApp mitmachen. Wir machen eine Strichliste und den Gewinner, den bringen wir ins Radio. Entweder der Gewinner heißt heute Morgen Dieter Krug aus Isselhorst. Und wenn Dieter von Ihnen die meisten Stimmen kriegt, jetzt, dann gibt's das hier. Ja, wir lesen Ihnen ein bisschen das Horoskop vor mit Harpo. Das ist Vorschlag Nummer 1 fürs Wunschduell. Den könnten Sie hören. Sie können sich aber auch für den Vorschlag von Birgit entscheiden. Die hat uns gerade von der A3 angerufen. Und Birgit, ja klar, das hier, das kennt ja wohl jeder. Und vor allen Dingen gucken Sie mal auf die Uhr, wie der Titel jetzt passt.
1: Guten Morgen, liebe Sorgen, seid ihr auch schon alle da? Habt ihr auch so gut geschlafen? Na, dann ist ja alles klar.
0: Jürgen von der Lippe und guten Morgen, liebe Sorgen. So, was sollen wir spielen heute Morgen? Entweder Dieter Krug aus Isselhorst gewinnt mit Harpo und Horoscope oder Birgit gewinnt mit Jürgen von der Lippe und guten Morgen, liebe Sorgen. Sie entscheiden es jetzt. Und wir bitten darum, vor allen Dingen die beiden Kandidaten würden sich jetzt um jede Stimme freuen. 0681 64 064 oder einfach mitmachen per WhatsApp.
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0: Es ist 4 Uhr und gleich 32. Die A3 Oberhausen Richtung Arnheim ist zwischen Wesel und Hamminkeln wegen einer Fliegerbombe voraussichtlich noch bis Freitagabend gesperrt. Da gibt es eine Umleitung. Und die A8 München Richtung Stuttgart ist zwischen Oberelchingen und Ulm-Ost nach einem Unfall gesperrt.
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0: Ja, ich kann auch nichts dafür, dass es so ein Schituell immer so Probleme macht, weil man sich nicht für einen der beiden richtig starken Titel entscheiden kann. Tun Sie es trotzdem. Entweder für Harpo und Horoscope oder für Jürgen von der Lippe. Guten Morgen, liebe Sorgen. 0681 64 064 jetzt.
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0: Elefanten.
1: Ja, die Hitnacht von SR3 Saarlandwelle, es wird kräftig abgestimmt, wie jeden Morgen um diese Zeit. Ich gucke gerade mal in meine WhatsApp-Maschine, da steht zum Beispiel, meine Stimme geht an Harpo, dann Wolfgang Böß aus Dillingen, Jürgen von der Lippe bitte, den Titel habe ich schon gefühlte 100 Jahre nicht mehr gehört. Jürgen von der Lippe bitte, das ist ein Lieblingslied von meinem Schatz Olaf, hat Karin aus Eichwald geschrieben. Bitte gute Launemusik mit Harpo, schöne Nacht noch, eure Iris. Und hallo, moin, bitte Jürgen von der Lippe, das macht Spaß in der Nacht, schreibt Stefan Batt aus Bad Essen bei Osnabrück. Und zwei Stück noch. Guten Morgen, bitte Jürgen von der Lippe spielen. Man braucht so ein humoriges Lied, um in den Tag zu starten. Und Nathalie hat noch geschrieben, guten Morgen, ich würde gerne Harpo mit Horoscope hören. Ja, Sie haben es gemerkt. Für jeden was dabei. Also es ist noch nicht ganz entschieden. Vielleicht entscheidet jetzt Ihre Stimme. Also nochmal ganz schnell. Wir geben Ihnen noch 3 Minuten. Dann werden wir langsam das Ergebnis auswerten. Also nochmal 0681 64 064 für Harpo mit Horoscope oder für Jürgen von der Lippe. Guten Morgen, liebe Sorgen.

Die Beach Boys in der ARD-Hitnachts. Musik zum Wachwerden und Barbara Ran. Vorsicht, Autofahrer auf der A67 Darmstadt Richtung Mönchhof-Dreieck zwischen Rüsselsheim-Ost und Mönchhof-Dreieck ein defektes Fahrzeug. Und Vorsicht A9 Nürnberg Richtung Halle-Leipzig in Höhe Bad Kloster-Lausnitz ein defektes Fahrzeug. Und A5 Basel Richtung Karlsruhe zwischen Rastatt-Süd und Rastatt-Nord eine ungesicherte Unfallstelle. Im Namen der beiden Kandidaten, die wir heute Morgen ausgelost haben für unser Wunschduell, sage ich schönen Dank an alle. Und gerade nach dem letzten Aufruf, da kam nochmal ein Riesenschwung an Meldungen rein. Und die haben dann letztendlich auch entschieden, wer unser Wunschduell heute Morgen gepackt hat. Ins Radio kommt leider nicht der Vorschlag von Dieter Krug aus Isselhorst. Lieber Dieter, schönen Dank trotzdem für den Vorschlag von Harpo. Wir können leider heute Morgen kein Horoskop erstellen, aber wir können ja mal locker in den Tag starten. Und das haben wir heute Morgen Birgit zu verdanken. Die hat sich Jürgen von der Lippe bestellt mit Guten Morgen, liebe Sorgen. Und wenn Sie jetzt ein bisschen mitsingen wollen oder so, dann einfach Radio ein bisschen lauter machen. Die Nachbarn wird's freuen, die vielleicht noch ein bisschen länger schlafen wollen. Hier ist Jürgen von der Lippe. Guten Morgen, liebe Sorgen. Unser Wunschduell-Gewinner. Dankeschön.

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0: Irgendwie habe ich das Gefühl, ich hätte erst 10 Minuten gesendet, aber okay, es sind schon wieder 5 Stunden rum. Es ist 4.53 Uhr, morgen in meiner neuen ARD-Hitnacht. Da gibt es zum Beispiel ein Kettenspiel in der Mitmachaktion. Ich werde mal einige Country-Musiker Songs singen lassen, die ursprünglich gar nicht aus der Country-Szene kommen. Wir werden natürlich wieder ein Wunsch-Hit-Duell veranstalten und die beiden hier, klar, die sind morgen auch wieder dabei.
1: Hallo.
2: Selber hallo.
1: Dumme Gespräche. 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
3: Du, Schnubber, wie wär's denn heute Abend mal mit ein paar frischen Pilzen zum Essen?
2: Ja, Hase, dann muss ich aber schnell noch ein paar besorgen.
3: Im Wald oder vom Markt?
2: Nee. Da weiß ich was Besseres.
3: So? Was denn, Schnuppe?
2: Hab ich gestern in der Zeitung gelesen. Die frischesten Pilze gibt's nämlich im Freibad.
0: Ja, das stimmt, da hat sie recht. So, das war's für mich. Wir hören uns morgen wieder. Kommen Sie gut durch den Dienstag. Mein Name ist Dieter Exter und ciao.

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0: Hallo, mein Name ist Manfred Sechsauer. Ich möchte gerne mit Ihnen einen Streifzug durch die faszinierende Welt der Rock- und Popmusik der 60er Jahre unternehmen.
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0: In Deutschland tauchte 1966 das dritte Fernsehprogramm des Hessischen Rundfunks mit der Sendung Beat, Beat, Beat in die Beatwelle ein, die Anfang der 60er Jahre zuerst Europa erfasste und dann über den großen Teich nach Amerika schwappte. Beat, Beat, Beat war die hessische Antwort auf die legendäre Beat-Club-Sendung von Radio Bremen. 1966 waren nun fast alle Künstler der internationalen Rock- und Pop-Szene auch bei uns in den Charts vertreten. An erster Stelle der Hitparade 66 stand Frank Sinatra mit dem Welthit Strangers in the Night, geschrieben von dem deutschen Erfolgskomponisten Bert Kempfert. Danach kamen The Mamas and the Papas mit Monday Monday, Chris Andrews mit Yesterday Man, die Beach Boys mit Barbara Ann, die Trucks mit White Thing und With a Girl Like You und Dave D. Dozy, Bicky McIntitch mit Hold Tight und Hideaway. Die Spencer Davis Group dabei mit Keep on Running, die Beatles mit Michelle und Paperback Writer und nicht zu vergessen Yellow Submarine. John Lennon und Paul McCartney haben diesen Song wie fast alle Songs der Beatles geschrieben. In den Londoner Abbey Road Studios wurde er am 26. Mai und am 1. Juni 66 aufgenommen und von George Martin als Single veröffentlicht. Der Sänger? Schlagzeuger Ringo Starr. 1968 folgte ein gleichnamiges Soundtrack-Album und ein berühmter Zeichentrickfilm. In

In den 60er Jahren war es gang und gäbe, dass auch Künstler, die nicht unbedingt etwas mit Musik zu tun hatten, sich mit Musikern zusammen präsentierten. Die schicke Aura des Andy Warhol. So lautet der Titel einer Veranstaltung, die am 13. Januar 66 in New York als Gala-Dinner der New Yorker Gesellschaft für klinische Psychiatrie stattfindet. Andy Warhol lässt eine Band auftreten, die er in seine avantgardistischen Multimedia-Shows integriert und sozusagen zur Hausband seines Factory-Künstlerkollektivs gemacht hat. Diese experimentelle Rockgruppe nennt sich The Velvet Underground. Bereits 1964 wurde sie von dem Sänger Lou Reed und dem walisischen Multi-Instrumentalisten John Cale gegründet. Sterling Morrison gehörte zur Besetzung, Maureen Tucker als Schlagzeugerin und die deutsche Sängerin Nico. Der Auftritt der Gruppe bei Andy Warhols Happening wird am Folgetag von der New York Tribune bissig gewürdigt. In dem Blatt steht zu lesen, die Altfreudianer hätten die Flucht ergriffen und die Jungfreudianer sowie die gewöhnlichen Nervenärzte und Existenzialisten hätten eine Schocktherapie erlebt. Muss ein eindrucksvolles Konzert gewesen sein. Kurze Zeit danach nimmt die Gruppe, teils in New York, teils in Los Angeles, ihr Debütalbum auf. The Velvet Underground and Nico, teilweise von Warhol finanziert. Die Songs Heroin und Venus in Farce werden von Musikkritikern zukunftsweisende Rockklassiker genannt. Berühmt geworden ist das von Andy Warhol geschaltete Cover, das als Abziehbild eine gelbe Banane zeigt, die man schälen kann und die dann ein rosa-fruchtiges Inneres zeigt.

Viel Kurioses gab es auch 1966. Das zeigt eine Geschichte, die Le Perrin erlebt, der Pressesprecher der Rolling Stones. Am 19. Dezember dieses Jahres ist er ganz schön aufgeregt, denn eine Radiostation in Los Angeles hat eine Meldung gebracht, die ganz Amerika überrollt und sogar auf dem Titel der Zeitung Melody Maker steht. Mick Jagger ist gestorben. Der Presse gegenüber erklärt Le Perrin, Mr. Jagger möchte dementieren, dass er tot ist und betonen, dass die Gerüchte stark übertrieben wurden. Einer der populärsten Bootlegs aller Zeiten ist der illegale Mitschnitt eines Konzertes von Bob Dylan am 17. Mai 66 in der Manchester Free Trade Hall in England. Im ersten Teil des Konzertes bringt er Folksongs zur akustischen Gitarre, im zweiten Teil jedoch Titel mit rein elektrisch verstärkten Instrumenten. Seine Fans meinen, er betreibe Ausverkauf der Folkmusik. Als Bob Dylan dann zu dem Song Like a Rolling Stone ansetzt, schreit plötzlich ein Zuschauer, und das ist auf dem Mitschnitt zu hören, ganz laut Judas! Bob Dylan fordert daraufhin die Band auf, wörtlich scheiß laut zu spielen. Und so geschieht das dann auch.

1966 findet eine ausgesprochen peinliche Grammy-Verleihung statt. Die Beach Boys, die Rolling Stones und Bob Dylan werden nicht einmal nominiert. Auch die Beatles, in 9 Kategorien nominiert, gehen mit Yesterday und Help leer aus. Als bester Sänger wird Roger Miller mit King of the Road ausgezeichnet, nicht Paul McCartney für Yesterday. Einen spannenden Auftritt gab es 1966 bei einem Konzert von The Who, die zumindest zu Beginn ihrer Karriere das Image einer Radauband hatten. Als die Bandmitglieder Keith Moon und John Entwistle nicht erschienen, traten Pete Townshend und Roger Daltrey zusammen mit der Vorgruppe auf, um das ungeduldige Publikum etwas zu beruhigen. Als Moon und Entwistle dann doch bei My Generation auftauchten, kam es zum Streit auf offener Bühne. Und Pete Townshend verprügelte Keith Moon und der trug ein blaues Auge davon und musste am Bein mit 3 Stichen genäht werden. Aber nach einem Aufenthalt in einer Privatklinik kehrte er wieder zur Band zurück. Dass Bühnenauftritte nicht unbedingt ungefährlich sein müssen, zeigt folgende Begebenheit. Keith Moon montierte einmal an seinem Schlagzeug eine Leuchtpulverrakete, ohne zu erkennen, dass sein Techniker auch schon eine installiert hatte. Nach der Explosion hat Pete Townshend angesenkte Haare und einen Hörschaden und Keith Moon durch das zertrümmerte Schlagzeug wieder mal eine Beinverletzung.

Was geschah 1967 in Politik, Kultur und Gesellschaft? Am 1. Mai heiratet Elvis Presley in Las Vegas seine langjährige Freundin Priscilla Beaulieu. Am 2. Juni kommt es in Deutschland während eines Staatsbesuchs des Schahs von Persien zu Demonstrationen. Der Student Benno Ohnesorg wird von einem Polizisten erschossen. Der regierende Bürgermeister von Berlin, Heinrich Alberts, tritt am 26. September mit dem gesamten Senat zurück. Vom 5. bis zum 10. Juni kommt es zum Sechstagekrieg zwischen Israel und seinen Nachbarn. In Newark bei New York beginnen am 2. Juni die bis dahin schwersten Rassenunruhen der USA. Sie breiten sich in der Folge über den ganzen Süden aus. Im selben Jahr hält Martin Luther King seine erste öffentliche Rede. Diese wendet sich gegen den Vietnamkrieg. Der Boxer Muhammad Ali verweigert den Kriegsdienst in Vietnam. Die erste Herztransplantation der Geschichte wird mit Erfolg durchgeführt. Der Kardiochirurg Christian Barnard aus Kapstadt verlängert durch diese Transplantation das Leben eines Patienten um 1,5 Jahre. Mit Oswald Kolles Das Wunder der Liebe entdecken die Deutschen die lustvollere Lebensgestaltung und die vermeintliche sexuelle Befreiung. Es entstehen neue Lebensformen wie Wohngemeinschaften oder Kommunen. Die Privatheit wird mehr und mehr öffentlich gemacht. Die Hippie-Bewegung erreicht 1967 mit dem Summer of Love einen Höhepunkt. Nach einem dreitägigen Festival of the Flower Children, wo auch die Bee Gees, Marmalade und The Ellen Price Set auftraten, erschien im Magazin People ein Bericht. Darin wurde die Herzogin von Bedford zitiert. »Ich dachte«, sagte sie, »es handelt sich um eine Blumenschau mit Wettbewerben, Preisen und vielen, vielen Blumen.«

Am 16. Juni 1967 beginnt in Kalifornien eines der wichtigsten Konzerte der Musikgeschichte der damaligen Zeit, das Monterey Pop Festival. Viele der bedeutendsten Interpreten und Gruppen nehmen daran teil. Das Festival wird von John Phillips von The Mamas and the Papas und dem Produzenten Lou Adler auf dem Monterey County Fairground in Kalifornien veranstaltet. Es gilt als musikalischer Höhepunkt der Hippie-Kultur, der Flower-Power-Bewegung und der Love-and-Peace-Generation. Bei den Gruppen sind The Who, The Birds und Eric Burdon and the New Animals vertreten. Auch Blood, Sweat and Tears, Jefferson Airplane, Big Brother and the Holding Company und die Steve Miller Band treten auf. Jimi Hendrix ist dabei, Otis Redding und Janis Joplin und auch Simon and Garfunkel. Am dritten Festivaltag spielt Ravi Shankar klassische indische Raga-Musik auf der Sitar, ein für ein Popfestival ungewöhnliches Ereignis. Beim Monterey Pop Festival dabei war auch die 1965 in San Francisco gegründete Band Jefferson Airplane. Sie gilt als eine der wichtigen Vertreterinnen des psychedelischen Rock. Ihr zweites Album, Surrealistic Pillow von 67, enthielt den Titel White Rabbit, eine psychedelische Interpretation der Alice aus Alice im Wunderland. Dieser Song und Somebody to Love sind die bekanntesten Titel der Band in der Zeit 66-67. Big Brother and the Holding Company, diese Formation, wurde mit dem Auftritt beim Monterey Festival weltberühmt. Die amerikanische Band wurde 1965 innerhalb der Musikszene von San Francisco gegründet und erlebte in den Jahren danach wechselnde Besetzungen. Ihr bekanntestes Mitglied war die unvergessene Sängerin Janis Joplin. Sie gilt als die Rocksängerin überhaupt, als eine Interpretin mit unglaublicher Explosivität.

Janis Joplin kam am 19. Januar 1943 in Texas zur Welt. Sie interessierte sich für Blues und Folkmusik und schon als Kind wollte sie unbedingt Sängerin werden. 1960 zog sie nach dem Highschool-Abschluss von zu Hause weg und versuchte sich an verschiedenen Colleges. Aber sie brach die Schule immer wieder ab. Singen wollte sie. Singen sonst gar nichts. 1962 arbeitete sie als Kellnerin in Louisiana, kehrte jedoch nach Texas zurück. Und dort fand sie einen Partner für ihre Auftritte und verdiente so als Sängerin ihr erstes Geld. Bald wurde sie durch ihren bis dahin für eine weiße Sängerin einzigartigen Gesangsstil Queen des Bluesrock genannt. Mit heiserer, ausdrucksstarker Stimme interpretierte sie kraftvoll und eindringlich ihre Songs. Im Jahr 1966, der Zeit des Beginns ihrer Karriere, meldete sich Chet Helms bei ihr. Er verpflichtete sie als Sängerin der Band Big Brother and the Holding Company. Janis Joplin zog nach San Francisco und trat mit der Band im Juni 67 bei besagtem Monterey Pop Festival auf. Das brachte ihr endgültig den künstlerischen Durchbruch. Sie erhielt einen Plattenvertrag bei Mainstream. Ein weiterer Auftritt beim legendären Woodstock Festival im Jahre 69 machte sie dann weltberühmt. Ihr zweites Soloalbum Pearl von 1970, ein Klassiker der Rockgeschichte, erlebte sie aufgrund ihres exzessiven Lebenswandels schon nicht mehr. Am 4. Oktober 1970 starb sie im Alter von nur 27 Jahren in Los Angeles. Und 1995 wurde sie posthum in die Rock'n'Roll Hall of Fame aufgenommen.

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1: Beim Monterey Pop Festival wurde er zum Superstar und gilt als einer der bedeutendsten Gitarristen, Jimi Hendrix. Wie viele andere Rockmusiker stammte auch Jimi Hendrix aus ärmlichen Verhältnissen. Im Laufe seiner Karriere wurde ihm nichts geschenkt. Er musste ganz schön kämpfen, um nach oben zu kommen. Elvis Presley, Little Richard und Matt Jefferson, das waren die Idole des jungen Jimi Hendrix aus Seattle. Sein Vater war Afroamerikaner, seine Mutter indianisch-irische Abstammung. Nach der Scheidung seiner Eltern im Jahre 1950 wuchs Hendrix bei seinem Vater auf. Der schenkte seinem musikbegeisterten Sohn im Alter von 13 Jahren eine alte einseitige Ukulele und 3 Jahre später für $5 eine gebrauchte akustische Gitarre. Hendrix besuchte nach Abschluss der Mittelschule eine Highschool, von der aber wegen schlechter Leistungen verwiesen wurde. Er gründete seine erste Band und nannte sie The Valvetones. The Rocking Kings hieß die zweite von Hendrix gegründete Band. Seine musikalische Karriere wurde unterbrochen, denn er kam wegen Autodiebstahls in den Knast. Nach seiner Entlassung war er dann für 3 Jahre lang bei einer Luftlandedivision in Fort Campbell. Hendrix verstieß immer wieder gegen Befehle und Regeln. Zu seiner Entschuldigung meinte er gegenüber seinen Vorgesetzten, er könne sich nicht auf seine Pflichten konzentrieren, da er außerhalb des Dienstes Gitarre spiele und ständig nur an Musik denke. Ja, übrigens, noch während seines Dienstes hatte er den Bassisten Billy Cox kennengelernt und gründete dann mit dem gemeinsam die Band The King Casuals. Nach 13 Monaten Dienstzeit wurde er aus der Armee vorzeitig entlassen. In den Jahren danach spielte er als Begleitmusiker unter anderem für Little Richard, für die Supremes und auch für Jackie Wilson. Im New Yorker Stadtteil Harlem, wo er wohnte, gewann er einen Wettbewerb des Apollo-Theaters. Die Band The Isley Brothers engagierte ihn 1965 als Gitarristen und tourte mit ihm durch die USA.

Noch im gleichen Jahr gründete er die Band Jimmy James and the Blue Flames. Anfang 66 traten sie in Clubs des New Yorker Stadtviertels Greenwich Village auf. Und bei einem Auftritt war auch Chess Chandler anwesend, der ehemalige Animals-Bassist. Er bot ihm einen Vertrag an und schlug vor, in London eine neue Band aufzubauen. Im Herbst 66 gründete Jimi Hendrix gemeinsam mit Schlagzeuger Mitch Mitchell und Bassist Noel Redding die Band Jimi Hendrix Experience. Chess Chandler war für das Management zuständig. Michael Jeffrey, zuvor Chandlers Manager bei den Animals, kümmerte sich um die Finanzen. 1966 traten sie als Vorgruppe für, man höre und staune, Johnny Hallyday im Pariser Olympia auf. Die erste Single mit dem Song Hey Joe, auch heute noch einer seiner populärsten, erschien im Oktober 1966 und stand im Februar 67 in England bereits auf Platz 4 der Charts. Das erste Album Are You Experienced erreichte Platz 2 der Charts in England. Gemeinsam mit seiner Band trat er auf dem Monterey Pop Festival auf und dort in einem Opferakt, wie er selbst sagte, verbrannte er seine Gitarre. Als ich meine Gitarre verbrannte, war das wie ein Opfer. Man opfert die Dinge, die man liebt, und ich liebe meine Gitarre. Wenn Hendrix auf der Gitarre seinen Gesang begleitete, spielte er nicht nur die zugehörigen Akkorde, sondern untermalte diese auch durch eine Reihe von Verzierungen. Auf diese Weise entstand der Eindruck, als würden mehrere Gitarren gleichzeitig spielen. Und das alles sogar noch linkshändig. Jimi Hendrix setzte bei seinen Auftritten auch immer zahlreiche Show-Elemente ein, spielte beispielsweise Gitarre hinter dem Kopf oder auf dem Rücken oder auch mit der Zunge und den Zähnen. Als einer der ersten benutzte er unerwünschte Effekte des Feedbacks, Rückkopplung zwischen Gitarre und Verstärker, die sich dann zu einem schrillen Pfeifen aufschaukelt. Einen weltweit beachteten Auftritt hatte Jimi Hendrix 1969 beim legendären Woodstock-Festival.

In den Jahren 1966 hatte ein amerikanisches Duo seinen Durchbruch und war bald auf dem Höhepunkt seiner Karriere, Simon and Garfunkel. 1965 nahmen die beiden ein Album auf mit dem Titel Wednesday Morning 3 a.m. Das Cover war schwarz gehalten und zeigte in der oberen Hälfte den Titel und in der unteren Hälfte beide Interpreten in der Fifth Avenue Station der New Yorker U-Bahn. Auf dem Album war bereits eine frühe Version des Titels The Sound of Silence. Die Rollenverteilung war da bereits festgelegt. Paul Simon schrieb die Musik, Art Garfunkel war der Sänger. Seine Stimme verlieh vielen Stücken von Simon & Garfunkel den unverwechselbaren Charakter. Tom Wilson, der auch Wednesday Morning 3 a.m. produziert hatte, regte an, die vorhandene akustische Version mit E-Gitarren und Schlagzeug zu unterlegen. Diese Version erschien im September 65 und bedeutete für Simon & Garfunkel den endgültigen Durchbruch. Ein Album, The Sound of Silence, wurde im Dezember desselben Jahres aufgenommen und im Januar 66 sind dann Simon & Garfunkel zum ersten Mal die Nummer 1 in den amerikanischen Charts. Aufgrund des großen Erfolges ging man gleich wieder ins Studio und im November 66 erschien auf dem Höhepunkt ihrer Karriere das Album Parsley, Sage, Rosemary and Thyme. Das englische Traditional Scarborough Fair wurde für dieses Album neu aufgenommen und mit dem Lied Canticle zusammengemischt, einem schon früher von Paul Simon veröffentlichten Stück mit dem Titel The Side of a Hill. Scarborough Fair gehört mit zu den schönsten Folksongs überhaupt. Simon & Garfunkel gaben zu dieser Zeit viele Konzerte und veröffentlichten auch Konzertmitschnitte, deren Tonqualität zum Teil aber sehr schlecht war. Ende der 90er Jahre wurden dann alte Aufnahmen neu aufgelegt. Weltberühmt wurde das Duo auch durch den Soundtrack zu dem Kultfilm Reifeprüfung mit Dustin Hoffmann in der Hauptrolle. Auf Wiederhören, Ihr Manfred Sachsauer.

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9: Der sagt, hallo, herzlich willkommen zu einer neuen Ausgabe des Oldie Clubs. Ich habe also 1973 das erste Mal ein Mikrofon in der Hand gehabt in einer Diskothek und seitdem mache ich Musik, egal wo und dann irgendwann auch im Radio. Das eigentliche Thema heute, das sind Eintagsfliegen bzw. One-Hit-Wonder, die irgendwann mal in den Charts waren mit einem Titel. Wir werden dann gleich auch mit der ersten Musik beginnen und das wäre A Walk in the Park, Nick Streaker Band. Das war 1979 und zu ihm ist zu sagen, er heißt ja eigentlich Nick Bailey der Zweite. Und mit produziert hat das Ganze Jeremy Pohl. Und hier sind sie, beziehungsweise kurz noch, sie belegten also Rang 14 am 2.9.79 und 18.11.79 Rang 15. Und hier sind sie mit ihrem Song.

Ich habe mir so ein paar Notizen gemacht, weil alles im Kopf behalten kann man eigentlich nicht mehr. Und begonnen hat das Ganze im Juli 1973 und es war der 13. wie an dem heutigen Tag, also genau heute sind es 50 Jahre und dazu war es dann noch ein Freitag. Da hat man so ein mulmiges Gefühl im Bauch und das war dann der erste Tag im damaligen Tanzcafé Diskothek Ponderosa Gasthaus zur Mühle in Beckingen. Ich muss dazu sagen, mit sehr viel Lampenfieber im Gepäck und den Zweifel, schaffe ich das überhaupt, bin ich dort hingegangen und es ist entsprechend gelungen. Vorausging ein Freund von mir, der schleppte mich eine Woche vorher, also am 7. Juli zum Burgfest nach Siersburg und anschließend fuhren wir also nach Beckingen in die Mühle, um noch einen Absacker zu trinken und er kannte natürlich den damaligen Eigentümer, den Franz, und der sucht gerade einen DJ. Und ihr könnt euch ja wohl denken, wie das weiterging. Eine Woche später war ich dann als DJ im Tanzcafé bzw. in der Diskothek, egal wie man es nennen will. Und dann war dann auch noch Kirmes an diesem Wochenende und da war richtig was los. Und ab 20 Uhr hatte ich dann ganz fest in meiner Hand das Mikrofon und ich sagte an, Get Down, Gilbert O'Sullivan.

Ja, diese Aufnahme lief rauf und runter in der Disco und ja, getanzt wurde natürlich auch. Die Tanzfläche war meistens voll und das, was damals da war, waren zwei Plattenspieler, mit denen man das Ganze entsprechend machte. So, ja, ich erinnere mich da noch an etwas, und zwar, da lief eine Platte im Radio auch rauf und runter und die gefiel mir eigentlich ganz gut, sagte zum Franz hier, ja, besorg mal diese Scheibe, und das tat er auch, und natürlich wurde die dann an dem nächsten Samstag bzw. Freitag entsprechend aufgelegt, und das waren die Tremolos mit ihrem Ride On.

Blondie, Heart of Glass, diese Scheibe lief auch in der Diskothek und füllte wie jedes Mal die Tanzfläche. Aber auch andere Sachen wurden gespielt, wie zum Beispiel er. Und zwar Samstagabend in unserer Straße, das war Peter Maffay.

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Ja, die kleine zierliche Susi Quattro mit ihrer richtig großen Bassgitarre. Und auch dieser Titel stammt aus dem Jahr 1973. Und wenn man bedenkt, dass das Ganze schon 50 Jahre gedauert hat und ich bin also, wie gesagt, in Diskotheken, in Tanzcafés, auf verschiedenen Bühnen und später dann auch beim Rundfunk gelandet. Den Anfang machte ich bei Radio Melody, das war noch terroristisch und das Ganze auch noch mit Plattenspieler und es war mittlerweile dann auch schon mal ein Kassettenrekorder mit dabei. Und später ging es zum offenen Kanal Saar mit dem damaligen Radio Dillingen und dann folgten noch etliche Internetradios, aber das machen wir dann später. Wir wollen jetzt wieder mal zurück zur Musik aus dem Jahr 1973 und auch sie waren in den Diskotheken immer mit dabei, die Sweet mit ihrem Blockbuster.

Ja, das war der Peacemaker 1973, Albert Hammond. Und ich muss dazu sagen, also ich habe Oldies gesammelt, halt eben alles Originale. Da hatte ich also schon drauf bestanden, wenn ich also ins Geschäft kam und mir wurden die Sachen vorgespielt, ging ja damals noch alles. Da hatte ich also schon so den einen oder anderen Ärger mit den Verkäufern, wo ich dann gesagt habe, das ist ein Re-Record und kein Original. Und auch ihn habe ich damals kennengelernt. Das war allerdings etwas später. Und das war Frank Farian.

Jetzt kommen wir mal zu den Eintagsfliegen. Beginnen wir in den USA. Da gab es damals die Hot Butter, kennt ihr vielleicht noch. Und die stiegen 1972 in die Charts gleich auf Platz 9 ein. Das war aber dann auch wirklich Ende der Fahnenstange und das ist dann dadurch eine sogenannte Eintagsfliege und hier ist Hot Butter mit Popcorn.

Johnny Reggae, The Parklets, und die waren in England tätig und der Titel war aus dem Jahr 1971, belegte Platz 3 und danach hörte man, wie gesagt, nicht mehr sehr viel von ihnen. Und zu ihnen ist noch sagen, sie waren eine britische Frauenband und eins der Pseudonyme, die Jonathan King in den 70er Jahren verwendete, um einige seiner Songs entsprechend zu veröffentlichen, und ihre Leadsängerin bei Johnny Reggae war Barbara Kay. Das zu dem, jetzt kommen wir zu Whistling Jack Smith, I Was Kaiser's Bill's Batman.

Edison Lighthouse Love Rose und jetzt haben wir die Flower Potman mit Let's Go to San Francisco.

kommen wir nun zu den Hot Legs, und die waren eine kurzlebige Studioband aus Großbritannien, die mit ihrem Song Neanderthal Man einen Millionenseller schufen und weltweit bekannt wurden. Und diesen Titel haben wir jetzt aufliegen, und danach kam also von ihnen nichts mehr und sie lösten sich auch gleich danach auf. Hier ist Neanderthal Man, Hot Legs.

The Hotlegs. Neanderthal Man belegte den zweiten Platz in Großbritannien 1970 und Daisy Duhr, du lebst in deiner eigenen Welt. Das war Platz Nummer 1 1971 in Deutschland und das war auch ein Erfolg für sie und das war eigentlich ja der einzigste, den sie hatte. Hier ist sie mit Du lebst in deiner Welt.

Desidor, und zuerst noch zu sagen, 500.000 Schallplatten wurden damals von diesem Titel verkauft und er bescherte ihr 3 Auftritte in der ZDF-Hitparade im Dezember 71, Januar und Februar 72, und ihren Künstlernamen wählte sie in Anlehnung an Daisy, an Doris Day, und heute heißt sie Evelyn Erickson und lebt in Duisburg. Das noch zu ihr, und jetzt kommen wir zu Ottawa. D-I-S-S-C-O, Mann, ja. Das ist manchmal etwas schwierig, aber ich habe es rausgekriegt. Ottawa. Und da sollte man sich nicht wundern, dass das ein One-Hit-Wonder war. Und eigentlich hatten sie ja noch einige mehr, aber die wurden nicht so bekannt wie dieser Titel. Und den hören wir uns jetzt an.

im Nialu, das war ja Bat Sheva Ofrahasa, also kurz Ofrahasa war das, israelische Sängerin. 1980 hatte sie mit diesem Titel einen weltweiten Charterfolg. November 1957 geboren und leider sehr früh verstorben im Februar 2000. Kommen wir zur nächsten Interpretin und das ist Lindsay De Paul, britische Sängerin und Songschreiberin. Geboren 1948 im Juni, verstorben im Oktober 2014 in London und einer ihrer größten Hits war Sugar Me. Hier ist Lindsay De Paul.

Ja, diesen Titel werden wohl viele von euch gehört haben, gekannt haben, The Locomotion mit Little Eva. Sie war US-amerikanische Sängerin, die 1962 durch diesen Titel entsprechend bekannt wurde. Gestorben ist sie im April 2003 und geboren im Juni 1943. Jetzt kommen wir zu einer Band. Und zu ihr ist zu sagen, sie belegten mit ihrem Titel Platz 10 in den englischen Charts und das 1970 und hier haben wir 10 Years After.

So, jetzt wird es ein bisschen ruhiger. Mal was zum Träumen. Haben wir schon lange nicht mehr hier gehabt. Und zwar The Congregations. Und die Mitglieder dieser Band waren Roger Cook, Roger Greenaway und John Burgess und Brian Keyes nicht zu vergessen. Und ihr Titel Softly Whispering I Love You, das war ein Hit. Und hier haben wir ihn und anschließend hören wir Ricky Valens mit Tell Laura I Love Her.

Ricky Valens war das und jetzt kommen wir zu Miriam Makeba. Einige von euch kennen sie mit Sicherheit und sie hatte 1967 ihren großen Hit und das war Pata Pata.

0: Miriam Makeba, Butter, Butter war das. Und jetzt kommen wir zu Napoleon den 14. bürgerlich. Sein Name Jerry Samuels und er war US-amerikanischer Musikproduzent, der in den 60er Jahren einige Platten veröffentlicht hat. Geboren im Mai 1938, verstorben jetzt im März, also am 10. März 2023. Und wir kommen zu einem Titel, der da nicht so sehr leicht ist, ihn auszusprechen, aber ich versuche mein Bestes. Stammt auch aus dem gleichnamigen Album, 1966 veröffentlicht. Und hier ist er. They're coming to take me away. 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Und das ist der Titel.
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So, ja, nach diesem Haha kommen wir zu den Elegants und ihrem Titel Little Star. The Elegants ist eine amerikanische Doo-Wop-Gruppe, die 1958 von Vito Piccone, Arthur Venosa, Frank Tarragona und Carmen Romano gegründet wurden, und zwar in South Beach, den Staaten Island. Und hier sind sie mit ihrem Titel Little Star. Well.

Jetzt kommen wir zu einem Titel, der 1969 rauskam, mit dem sie sehr großen Erfolg hatten. Es geht also hier um das Folk-Rock-Duo aus Lincoln, Nebraska, und es bestand aus dem Gitarristen Danny Zegger und Rick Evans und hatte mit dem apokalyptischen Folk-Rock-Song In the Year 2525 in der kurzen Zeit ihres Bestehens einen weltweiten Hit und Evergreen. Und hier sind die beiden.

Kommen wir jetzt nochmal zu einer deutschen Eintagsfliege. Sein Name Mickey. 1976 belegte er mit diesem Titel Platz 9 und zwar Bye Bye Fräulein.

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1: Ja, das war mal ein Titel aus dem Jahr 1959, Platz 1 damals Charlie Brown, und das war Hans Blum, das war auch eine Eintagsfliege. So, jetzt kommen wir zu den Locking Class und zu ihrem Titel Brandy, You're a Fine Girl. Und sie waren ja eine Rockband aus den 70ern und sie waren aktiv von 1969 bis 1974. Dann machten sie eine schöpferische Pause und fanden wieder zusammen 2003 und sind bis heute entsprechend mit ihrer Musik unterwegs. Hier sind sie mit Brandy.

Jetzt haben wir Vater und Tochter mit einem Titel, der da heißt Something Stupid. Der schaffte es 1967 in die US-Hitparade. Und 2001, das kann man noch erwähnen, sangen Robbie Williams und Nicole Kidman dieses Lied entsprechend nach. Aber hier haben wir die beiden, Frank Sinatra und Nancy Sinatra mit Something Stupid.

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Das war der King of the Road aus dem Jahr 1965. Das war Roger Miller. Und jetzt kommen wir zum letzten Song. Und an dieser Stelle darf ich mich fürs Zuhören bedanken. Schön, dass ihr mit dabei wart. Und ich wünsche euch noch eine gute Zeit. Und tschüss, bye bye, sagt der Bernd mit Family Dog, mit ihrem Titel Way of Life, die den 6. Platz 1969 belegten. Und hier sind sie mit ihrem Titel. Und tschüss.

Hallo meine Lieben, heute habe ich mir etwas Besonderes für euch überlegt. Wir hören heute Lieder rund um die 90er Jahre. Ich freue mich auf einen nostalgischen Musikabend mit euch.

Natürlich dürfen Michael Jackson, Will Smith und Toni Braxton dabei nicht fehlen. Genießt die Zeit und habt ganz viel Spaß dabei.

Wie ihr vielleicht schon wisst oder inzwischen entdeckt habt, ich komme aus Polen. Deshalb möchte ich heute auch etwas für meine polnische Zuhörer mit einbringen. Für meine Familie und für alle, die meine Sendungen mögen und so treu hören. Vielen Dank für eure Unterstützung und ganz viel Spaß beim Zuhören. Ich grüße jetzt meine Familie bzw. meine Mutter und Bruder auf Polnisch. Mam nadzieję, że się podoba. Dałam z siebie wszystko. No i do usłyszenia.

0: Die Stunde ist leider schon wieder vorbei. Haltet euch alle schon warm. Bei diesem Wetter kann man schnell krank werden. Passt bitte gut auf euch auf. Es war für euch Marzena aus Riegelsberg. Danke fürs Zuhören und bis zum nächsten Mal.
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Einen wunderschönen guten Abend zusammen. Letztes Mal haben wir uns ja die Hits aus dem Frühling 1980 angeschaut. Heute legen wir nach. Wir packen gemeinsam die besten Songs aus dem dritten Quartal aus. Ich freue mich riesig auf die Stunde mit euch. Bleibt dran!

Schön, dass ihr mit dabei seid bei unserer Zeitreise. Wir schauen weiter auf die Monate Juli, August und September 1980. Und da gab und gibt es einen Song, bei dem man einfach sofort im Rhythmus mitwippen muss. Ein absoluter gute Laune Garant, der genau in diesem Spätsommer die Radios erobert hat. George Benson mit seinen genialen Give Me the Night. Und wer er damals ein bisschen verträumen mochte, hatte garantiert die Band Air Supply im Ohr. Die haben im Sommer 80er All Out of Love, eine der schönsten Balladen des ganzen Jahres, abgeliefert. Wir starten voll durch in die nächste Runde. Hier ist George Benson.

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1: Wir schalten einen Gang höher. Das dritte Quartal 1980 war nämlich die Zeit, in der der Synthesizer die Popmusik komplett umgekrempelt hat. Aus England schwappte damals eine Welle zu uns rüber, die einfach magisch war. Allen voran eine Band, die im August 80er einen Song herausbrachte, der bis heute auf keiner 80er Party fehlen darf. OMD mit ihrem Kulthit Enola Gay, und fast zeitgleich starteten vier Jungs aus London ihre absolute Weltkarriere. Depeche Mode veröffentlichten im Sommer ihre allererste Single Dreaming of Me. Dem Grundstein für diese Jahrzehnt hören wir jetzt. Wir sind OMD.

Ich habe das Gefühl, ich rede heute viel zu viel. Das hier ist schließlich ein Radio, bei dem ihr gute Musik hören sollt. Ich habe für euch noch ein paar richtig starke Lieder aus diesem Zeitraum vorbereitet. Genießt es genauso, wie ich es tue. Viel Spaß dabei!

Das war ein wunderschöner, gemütlicher Abend mit euch. Und ganz zum Schluss habe ich jetzt noch Hits aus dem dritten Quartal 1980 für euch. Auf Deutsch und natürlich auf Polnisch. Alles Gute wünscht euch eure Marzena. Macht's gut und bis zum nächsten Mal.

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Ich freue mich, dass ihr dabei seid. So wie das Wetter draußen immer besser wird, so wird auch der Sound in meiner Show heute immer sonniger. Schnappt euch ein Kaltgetränk und genießt die nächste Stunde mit mir.

0: Montag, der 31. Juli 2023 und ein ganz besonderer Tag. Es gibt nämlich eine neue Ausgabe von Okasa persönlich und das bedeutet, ein Hörer bzw. in diesem Falle eine Okasa-Hörerin hat heute Geburtstag und den feiern wir. Let the show begin. Und ich sage an allererster Stelle mal herzlichen Glückwunsch und tanti auguri, liebe Nunzia. 40 Jahre alt wirst du heute. Viel Gesundheit, toi toi toi. Und ich hoffe, du hast heute einen schönen Tag. Du bist ja im Moment auf Sizilien, ja. Ich hoffe, es ist nicht zu heiß, denn du bekommst sowieso schon eine heiße Geburtstagsshow. Und da haben wirklich viele mitgemacht. Was ist das hier für eine Liste? Da stehen so unheimlich viele Namen drauf. Also lass dich überraschen, lass dich feiern, mach die Klimaanlage an, denn ansonsten wird's wirklich heiß. Am Mikro ist der Marc, ich präsentiere das Ganze und ich sage auch dann später, wer mir da so geholfen hat bei dieser Sendung, denn das brauche ich, ja? Also einige, die müssen mir da immer zuarbeiten und das war auch heute der Fall. Ich würde sagen, wir trinken jetzt gleich mal ein Gläschen und ich würde sagen, es gibt viel zu tun, dann steigen wir direkt ein in die Glückwünsche und in die Gratulantenschar. Und was würde besser passen als Position 1 oder als Gratulantin 1 La Mama abzuspielen?
1: Hallo, liebe Nunzia, wir Eltern sind sehr stolz auf dich, was du geleistet und erreicht hast. Heute feiern wir deinen 40. Geburtstag. Du bist unser strahlender Sonnenschein. Bleib so, wie du bist. Wir wünschen dir viel Glück, Gesundheit und Gottes Segen. Wünsch dir das Lied von Otto Otto Tre, Una Canzone d'Amore. Auguri della Toscana.

0: herzlichen Glückwunsch, liebe Nunzia. Wir sind mittendrin in einer Geburtstagssendung speziell für dich. Papa und Mama haben wir jetzt gerade schon gehört und die sind ja auch auf Sizilien. Ja, liebe Grüße mal auf eine wirklich wunderbare Insel. Hab einen schönen Tag heute an deinem Geburtstag. Ich hoffe, du konzentrierst dich trotzdem, denn der eine oder andere sagt seinen Namen nicht heute in der Sendung. Und dann ist es natürlich vielleicht auch schwer, denjenigen oder diejenige zu erkennen. Aber mach das Radio laut, ich bin mir sicher, es gelingt dir. Hier zum Beispiel jetzt ein Fall ohne Namen.
1: Alles Gute zum Geburtstag, Nunzia. Und wünsche ich dir viel Glück, Gesundheit und ein langes Leben.

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2: Wunschmusik hier bei Okasa persönlich, die Geburtstagssendung für Nunzia, und das war Musik von Eros Ramazzotti. Und ich kann vielleicht jetzt schon verraten, dass das heute der Rekordträger ist in dieser Sendung. Ja, also Eros, den hören wir heute am meisten. Zählt mal mit, wie oft er gewünscht wurde mit den jeweils verschiedenen Titeln natürlich. So, apropos verschiedene Titel, es kommt natürlich auch vor, dass es zufälligerweise den gleichen Musikwunsch gibt. Und das ist jetzt der Fall. Übrigens, es regnet hier. Es regnet in Strömen hier bei der Vorproduktion. Ich musste gerade das Fenster zumachen, das ist so laut. Aber okay, es ist ja eine Vorproduktion. Aber die Ausstrahlung ist am Montag, 31. Juli. Und dann hoffentlich mit tollem Wetter, vor allem auf Sizilien. Also, wo war ich stehen geblieben? Genau, es kann sein, dass sich verschiedene den gleichen Titel wünschen, und das haben wir jetzt.
3: Buon compleanno, Zia.
4: Auguri, Nunzia.
5: Tanti auguroni, no, per i tuoi 40 anni. Siamo Vince,
6: Simona
3: e Beatrice.
5: E ti volevamo dedicare una canzone di Renato Zero che si chiama
6: I migliori anni della nostra vita.
5: Ancora tanti auguri.
6: Auguri, ciao. Ti vogliamo bene.
5: Ciao, ciao.
6: Ciao.
2: Ja, liebe Grüße an Vince, an Simona und an Beatrice. Vince ist übrigens der Bruder von Nunzia. Und auch der folgende junge Mann hat sich den gleichen Titel gewünscht.
7: Ciao, sono Omar. Volevo fare tantissimi auguri alla mia cara amica Nunzia, che oggi fa un po' di annetti, ma non diciamo quanti perché siamo buoni. Le volevo dedicare una canzone che è Amico di Renato Zero. Amico è bello, amico è tutto, è l'eternità, è quello che non passa mentre tutto va. 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

Ich erinnere mich, es war eine reine Mädelsklasse, wo es schon den einen oder anderen Zickenalarm gab. Und da war es echt gut, dass sie in der Klasse waren. Denn ich habe in Erinnerung, dass sie für ihre Mitschülerinnen sowas wie die Klassenmama waren. Immer hilfsbereit, immer freundlich und immer gut gelaunt. Wenn sie so auch in der Kita sind, dann haben die Kinder, die sie jetzt betreuen, wirklich großes Glück, sie als Erzieherin zu haben. Und dann fällt mir noch eine Geschichte ein. Ich habe ihnen damals erzählt, dass ich nach Italien in den Urlaub fahre. Und da waren sie natürlich ganz neugierig, wohin es denn geht. Und dann sagte ich fahre in die Toskana nach Monte Catini Terme. Und was haben wir festgestellt? Wenn ich es richtig im Kopf habe, kommt ihre Familie aus diesem Ort. Das war doch echt irgendwie lustig. Liebe Anna, ich wünsche Ihnen das Allerbeste zu Ihrem Geburtstag. Lassen Sie es krachen, feiern Sie mit Ihren Lieben. Herzliche Grüße von Ihrer Ex-Lehrerin Monika Kramer. Und ich darf mir ja ein Lied wünschen. Dann wünsche ich mir Storie di tutti i giorni von Riccardo Fogli. Ob ich es richtig ausgesprochen habe, sei mal dahingestellt.

Hallo Anna, zu deinem 40. Geburtstag wünsche ich dir nur das Allerbeste, viel Gesundheit und bleib so wie du bist. Und ich wünsche dir dazu eine schöne Feier mit der passenden Musik dazu von Albano und Romina Power, Sempre Sempre. Alles Gute!

0: Ja, ist denn das die Möglichkeit, wer hier alles mitmacht? Sogar eine Ex-Lehrerin hat mitgemacht. Ja, liebe Grüße an Frau Kramer. Also bei mir in der Sendung, an meinem Geburtstag, da hatte keine Ex-Lehrerin mitgemacht. Und Raimund war auch dabei. Der hat ja auch eine Geburtstagssendung hier bekommen bei Okasa. Und zwar Okasa persönlich zu seinem damals runden Geburtstag. Ja, das Alter verraten wir natürlich nicht an der Stelle. So, wir sind hier und feiern den 40. Geburtstag von Nunzia. Ja, und es geht weiter mit den Gratulanten.
1: Hallo Annunzia, herzlichen Glückwunsch zum Geburtstag.
2: Und von mir auch alles Gute.

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1: Tanti auguri, Nunzia. Ach, was ist das schön an diesem 31. Juli 2023. Wir feiern alle den 40. Geburtstag von Nunzia. Ja, und liebe Nunzia, ich muss mich etwas entschuldigen, weil du kannst jetzt einfach noch nicht an den Strand gehen. Ja, du musst jetzt einfach mal 3 Stunden Radio hören. Oder wie lange geht die Sendung denn überhaupt? Ich habe gar keinen Überblick jetzt. Ja, lass dich überraschen und ich würde sagen, ich hoffe, du hast bis jetzt jeden erkannt. Die nächste, die jetzt kommt, die wirst du sicherlich direkt erkennen. Und ich muss sagen, sie hat einen wirklich sehr guten Musikgeschmack.
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0: Hallo Lucia, so jetzt bin ich auch mal an der Reihe, dir mal alles Gute zum Geburtstag zu wünschen. Ich habe lange überlegt und überlegt und überlegt, was kann man Passendes zum Geburtstag an Musikwunsch zum 40. schenken, beziehungsweise jemand eine Freude zu machen. Und nach langem Überlegen habe ich mir einfach und simpel überlegt, oh wie schön, dass du geboren bist, dein Onkel Johannes.
1: Oh, Mann.

0: Was sind das doch für tolle Botschaften, auch in den Musikwünschen für Nunzia, heute zum 40. Geburtstag. Friends will be friends. So, ich habe schon verraten, der Rekordhalter der heutigen Sendung, das ist Eros Ramazzotti. Der wurde am meisten mir gewünscht. Ich weiß gar nicht, ist die Nunzia so ein großer Eros Ramazzotti-Fan? Das ist mir bis jetzt entgangen oder sie hat es geschickt verheimlicht bis jetzt. Also, dann hören wir ihn jetzt zum zweiten Mal und er kommt nochmals. Also die Best-of Eros Ramazzotti, die habe ich mir zurecht gekauft. Die kommt heute oft zum Einsatz, obwohl einige Titel sind da gar nicht drauf. Weiter geht's.
1: Hallo Anna. Hier ist Harry, den ihr alle kennt. Ich habe gehört, du hast heute Geburtstag. Nun möchte ich dir gratulieren zum 40. Geburtstag. Ich wünsche dir alles, alles Liebe und Gute, viel Gesundheit und bleib noch lange unter uns. Ich habe ein kleines Gedicht. Älter werden schließlich alle, doch eines gilt in jedem Falle. Jeweils alle Lebenszeiten haben ganz besondere Seiten. Wer sie sinnvoll nutzt mit Schwung, der bleibt einfach 100 Jahre jung. Ich wünsche einen schönen Tag, liebe Anna.

Hey, liebe Nunzia, ich bin Sarah. Ich wünsche dir natürlich auch alles Liebe zum Geburtstag. Lass dich feiern und hab viel Spaß und ich denke an dich. Liebe Grüße aus Hamburg. Tschüss.

0: zweimal Sarah in der Geburtstagsshow für Nunzia. Heute Okasa persönlich. Und was ist das für eine Sendung? Oder eine tolle Abwechslung bei den Musikwünschen, aber auch bei den Ansagen. Ja, manche in Deutsch, andere dann wieder in Italienisch. Das macht wirklich Spaß. So, jetzt wird aber der Zeitpunkt kommen, dass ich mich hier mal bedanke. Und zwar bei denjenigen, die mir hier so zugearbeitet haben. Die haben nämlich Ansagen gesammelt, haben die gebündelt, haben die mir zukommen lassen. Und das war auch eine Heidenarbeit. Und deswegen geht ein großes Dankeschön jetzt mal an Rita, die Mama von Nunzia, dann an Vincenzo, das ist der Bruder von Nunzia, und auch an Simone. Sie hat mir auch sehr geholfen, Ansagen gesammelt und mir zugesandt. Also herzliches Dankeschön, das Ergebnis, das hört ihr jetzt, das habt ihr alles auch mitproduziert. Ja, die Geburtstagsshow für Nunzia. Und jetzt geht's weiter.
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0: Da werden aber auch wirklich tolle Titel gewünscht bei dieser Geburtstagssendung für Nunzia. Das war Irama, Teilnehmer beim Sanremo Festival im Jahre 2022. Habe ich eigentlich schon erwähnt, dass heute Eros Ramazzotti der Rekordträger ist und am meisten gewünscht wurde hier in der Sendung? Ich glaube noch nicht, ja? Und Nunzia wird wohl die Nacht auf jeden Fall von Eros Ramazzotti träumen. So oft wie der gewünscht wird hier. Zum Beispiel jetzt.
1: Tanti auguri, Nunzia, per i tuoi 40 anni.
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0: Ja, da muss ich dazu sagen, dass der Titel von Eros Ramazzotti dann im Nachgang geschrieben wurde. Ja, also dass er gewünscht worden ist. Manche sagen den Titel halt nicht an, sondern schreiben ihn dazu. Um welchen Titel es geht, das hören wir aber dann jetzt.
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0: L'estate sta finendo. Nein, das stimmt überhaupt nicht. Der Sommer geht überhaupt noch nicht zu Ende. Wir sind noch mittendrin in diesem tollen Sommer. Und die Sendung geht erst recht noch nicht zu Ende. Also, liebe Nunzia, lehn dich noch zurück. Du kannst jetzt noch nicht an den Strand. Ja, du musst dich noch ein bisschen gedulden. Es sind noch jede Menge Glückwünsche und Gratulanten in der Pipeline. Zum Beispiel hier.
1: Cara mia, tanti auguri per tu compleanno. Liebe, nette und mit einem großen Herzen ausgestattete und hübscheste Italienerin, die ich kenne. Ich gratuliere dir von Herzen mit dem Lied von Adriano Celentano, Il ragazza della Via Gluck.

0: Hallo Nunzia, hier wir sind
1: Nono
0: und Nani. Wir wünschen dir alles Liebe zum Geburtstag. Bleib so wie du bist. Wir haben dich

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1: Hallo Nunzia, auch wenn du jetzt offiziell 40 bist, werde bloß nicht so schnell erwachsen. Bleib so, wie du bist. Wir wünschen dir von Herzen alles Gute zum Geburtstag. Liebe Grüße, Lisa, Dennis, Nico

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1: Tiziano Ferro, und ich glaube, das ist auch ein Künstler, der kommt nochmal vor in der Sendung, aber nicht so oft wie Eros Ramazzotti. Apropos, liebe Nunzia, das ist generell so bei dieser Geburtstagsshow, also deswegen musst du das gleich mitmachen. Wenn du hier jemanden nicht erkennst, der dich gratuliert, ja, dann ist leider ein Ramazzotti fällig heute. Also streng dich an, Ramazzotti sowieso, ja, auch wegen Eros, das ist ja wohl klar. Der kommt übrigens gleich als zweites schon wieder. Aber zunächst gibt es, ja, die ersten beiden Ansagen, die jetzt kommen, die sind ohne Namen. Also konzentrier dich. Wer hat dich hier gratuliert?
2: Liebe Nunzia, ich wünsche dir zu deinem 40. Geburtstag alles, alles Liebe und Gute. Bleib so ein toller Mensch, wie du bist. Wir haben uns über die Simone kennengelernt und du warst mir sofort sympathisch. Wir haben schon einige schöne Dinge gemeinsam erlebt. Ob das unsere perfekten Dinners waren, unser Fotoshooting in der Stadt, unser Besuch in der Cocktailbar in St. Louis mit anschließender Disco. Das sind alles Erlebnisse, die für mich unvergessen bleiben. Ich hoffe, wir werden noch viele gemeinsame Erlebnisse erleben und genauso viel Spaß dabei haben, wie wir das gewohnt sind. Ich hoffe, du hast einen wunderschönen Tag. Und ich wünsche mir das Lied von Klaas Perlenspiel, Freundschaft.

Hallo Nunzia, wünsche dir alles Liebe und Gute zu deinem 40. Geburtstag. 40 Jahre, das ist ein Meilenstein im Leben. Ich wünsche dir, dass du diesen besonderen Tag mit deiner Familie in vollen Zügen genießt. Lass dich umarmen. Hey.

0: mia cara nunzia, auguri di buon compleanno per i tuoi 40 anni. 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Meine liebe Nunzia, ich drücke dich von ganzem Herzen. Ich wünsche dir heute ein ganz tolles Fest mit Freunden und Familie. Wir stoßen heute natürlich auch auf dich an. Das ist ja wohl eine Selbstverständlichkeit. Und ja, wie gesagt, ich drücke dich ganz fest und ich wünsche mir für die Zukunft, dass wir beide immer unsere Freundschaft pflegen und dass wir zusammengehören. Liebe Grüße an deine Familie und Freunde und bis bald. Deine Sabine mit Familie. Ciao, ciao.
1: Bis

Tanti auguri, Nunzia. Montag, der 31. Juli 2023 und wir feiern heute ausgiebig den 40. Geburtstag von Nunzia. Nochmal an dieser Stelle liebe Grüße nach Sizilien, Nunzia, an die ganze Familie. Ich hoffe, du hast sehr viel Spaß hier mit der Sendung. Genauso viel Spaß, wie ich hier habe. Also was hier alles gewünscht wird, das ist ja wirklich der absolute Hammer. Matteo und Luca, die kümmern sich gleich mal um das Jahr 2001. Denn da wurdest du 18 Jahre alt, liebe Nunzia. Und sie schauen mal, was da auf Platz 1 war. Und ich habe das natürlich als Aufhänger genommen und schaue jetzt mal auf den 31. Juli 1983, der Tag deiner Geburt. Was war da auf Platz 1 in Italien? Diesen Titel spiele ich jetzt in voller Länge. Das ist nämlich Spiagge, übersetzt Strände. Und das ist ein Titel von Renato Zero.

0: Hallo, liebe Nunzi.
1: Wir wünschen dir alles erdenklich Gute zu deinem runden Geburtstag. Viel Glück und Gesundheit.
0: Zu diesem besonderen Geburtstag gibt es auch ein besonderes Lied. Und zwar haben wir das ausgesucht, weil es wohl um die Zeit deines 18. Geburtstags groß in den Charts war in Italien. Und ich hoffe, du hast viel Spaß damit. Also jetzt wird das Lied Tre Parole gespielt. Hab noch einen schönen Tag. Luca und
1: Matteo.
2: Tschüss.

0: So, dann habe ich doch auch jetzt mal kurz nachgeschaut. Valeria Rossi heißt die Interpretin, Tre Parole, und das war wirklich 7 Wochen lang auf der 1 im Sommer 2001. Und zwar vom 26. Juli bis zum 12. September. Warum kennt das hier keiner in Deutschland? So viele schöne italienische Sachen, die hier überhaupt nicht rüberschwappen nach Deutschland. Okay, so, liebe Nunzia, wie viele Ramazzottis hast du schon getrunken, weil du den einen oder anderen nicht erkannt hast? Na, okay, dann streng dich weiter an.
1: Hallo Nunzia, hier ist der Thomas. Ich wünsche dir alles Gute zu deinem runden Geburtstag.

0: Hallo liebe Nunzia, hier sind Richie,
1: Alina,
2: Nicole,
3: Luca.
0: Wir wünschen dir zum Geburtstag alles, alles Liebe und Gute.
1: Lass dich gut feiern.
2: Bis bald.
3: Bis bald, liebe Nunzia.

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2: So, jetzt habe ich auch mal was getrunken, aber einen schönen Kaffee, ja? Und wenn ihr das hier hören könntet, beziehungsweise sehen könntet, es regnet mal wieder in Strömen hier bei dieser Vorproduktion. Aber das ist eigentlich die beste Zeit, um so eine Sendung vorzuproduzieren und dann hoffentlich am Montag bei schönem Wetter zu genießen. Jedenfalls ist das so auf Sizilien. Ja, nochmals liebe Grüße an dich, Nunzia. Herzlichen Glückwunsch, toi toi toi, Tanti Auguri. Und ich hoffe, du genießt diese Sendung im Kreise der Familie. Denk dran, für jeden, den du nicht hier erkennst, musst du ja einen Ramazzotti trinken und die nächste sagt nicht ihren Namen. Da könnte also mal wieder die Gefahr bestehen. Also, genau zuhören.
3: Hallo meine liebe Nunzia, meine liebe Freundin. Ich wünsche dir zu deinem 40. Geburtstag nur das Allerbeste. Bleib wie du bist, behalte deine liebe und offene Art und geh vor allen Dingen weiterhin deinen Weg. Ich wünsche mir von Juli für dich das Lied Wir beide.

Hallo Nunzia, ich wünsche dir zu deinem heutigen Geburtstag alles, alles Liebe, viel Glück und vor allem Gesundheit. Bleib so, wie du bist und schön, dass es dich gibt. Dein Onkel Salva.

Das gibt's doch nicht. Hier regnet es schon wieder. Es ist nicht zu fassen. Aber was macht man dann anderes, als zum Beispiel eine schöne Sendung zu produzieren? In diesem Falle die Geburtstagssendung für Nunzia. Und das eben, das war Gino Paoli. Der lebt übrigens immer noch, ist 88 Jahre alt und er war sogar mal in der Politik.

0: Denn 1987 trat er als Kandidat der Kommunistischen Partei Italiens für die Wahl in die Abgeordnetenkammer an und wurde dabei auch ins Parlament gewählt. 1992 allerdings hat er sich bereits wieder aus der Politik zurückgezogen. Und das, was wir eben hörten, das war ein Single-Erfolg aus dem Jahre 91, Quattro Amici von Gino Paoli. Na, wie wär's denn mal wieder mit einem Ramazzotti? Ja, ich weiß nicht, ob die Nunzia jetzt schon einen getrunken hat, wenn sie hier jemanden nicht erkannt hat. Aber auf meinem Ablaufplan steht er schon wieder. Die nächste Gratulantin sagt ihn nicht an, aber ich kann ja schon mal sagen, dass sie sich ihn gewünscht hat. Und zwar mit dem Titel Un Angelo di Stesso al Sole. Und danach dann, man glaubt es kaum, gibt es mal einen englischsprachigen Wunsch.
1: Nun tanti auguri, che bello, 40 anni, che... 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

0: Oka sah persönlich heute am Montag, dem 31. Juli 2023. Wir feiern, und zwar den 40. Geburtstag von Nuncia. Jetzt habe ich das Ganze mal überschlagen. Ich habe hier schon einige Sachen hier abgehakt. Aber wir haben jetzt in der Sendung heute über 50 Gratulanten, ja, also einige Familien sind ja auch dabei, da sind dann mehrere Mitglieder direkt dabei, aber es ist wirklich so, also eine Vielzahl von Gratulanten, das ist wirklich super, vielen Dank fürs Mitmachen, ich denke, Nuncia wird sich wirklich freuen darüber und es geht sofort weiter, es reißt noch nicht ab.
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0: Das ist ja wirklich der helle Wahnsinn. Und käme man da alleine drauf auf diese Titel? Wohl kaum. Aber die Hörer, die kommen auf solch tolle Sachen. Das sind ja wirklich Perlen, die hier abgespielt werden heute bei Okaza persönlich. Übrigens, möchtet ihr auch mal solch eine Geburtstagssendung gestalten? Ja, demnächst wird vielleicht irgendjemand im Familienkreis rund, also vom Alter her, dann lasst es mich wissen und schreibt mir an okasa@gmx.de und vielleicht können wir auch gemeinsam eine solche Geburtstagssendung auf die Beine stellen. Weiter geht's.
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Liebe Nunzia, du weißt, dass du alt wirst. Wenn die Kerzen mehr kosten als der Kuchen, nicht traurig sein, so schlimm ist das gar nicht. Herzlichen Glückwunsch zum 40. Geburtstag. Alles Gute, viel Gesundheit wünschen dir Marcel und Sabine.

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1: Musik von Tiziano Ferro und das auch zum zweiten Mal heute in der Geburtstagssendung für Nunzia. Es ist manchmal gut, wenn man seine eigene Liste nochmal überprüft, denn ich habe jetzt gemerkt, dass ich vorhin einen falschen Titel gespielt habe. Und deshalb erfolgt jetzt eine Korrektur. Es gibt also jetzt nochmal die Ansage von Vince, Simona und Beatrice. Und sie haben sich ja einen Titel gewünscht von Renato Zero. Soweit war das vorhin alles korrekt, aber ich habe wirklich den falschen Titel gespielt. Jetzt spiele ich den richtigen Titel danach und dann hören wir auch mal noch, was die Kinder von Nunzia vorbereitet haben. Im Anschluss direkt.
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0: Hallo Mama, hier sind Robert.
1: Und Katharina, wir wünschen dir alles Gute zu deinem 40. Geburtstag.
0: Wir wünschen uns für dich das Lied A Sky Full of Stars von Coldplay. Und ich wünsche dir auch aus Deutschland einen sehr schönen, wunderschönen Tag. Und du bist die Beste, bleib wie du bist.
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0: Hallo Mama, ich wünsche dir alles, alles Liebe zu deinem 40. Geburtstag und ich freue mich, dass wir diesen Geburtstag gemeinsam auf Sizilien verbringen werden und hoffentlich schöne gemeinsame Momente miteinander verbringen werden. Und ich wünsche mir für dich das Lied von Queen, Don't Stop Me Now. Ich hab dich lieb, Mama.
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0: Ja, in diesen 4 Stunden oder knapp 4 Stunden dieser Geburtstagssendung, da kommen natürlich auch einige Gruppen doppelt vor. Das war zum zweiten Mal die Band Queen, vorhin ja mit Friends Will Be Friends, jetzt mit Don't Stop Me Now. So, ich denke, diese Geburtstagssendung für uns hier, die ist insofern auch sehr überraschend, da wirklich viele mitgemacht haben aus der Vergangenheit von Nunzia. Sie ist ja geboren in der Toskana, auch aufgewachsen in der Toskana, lebt aber seit rund 2 Jahrzehnten in Deutschland, im Saarland. Und wie gesagt, viele Gratulanten haben sich aber gemeldet aus der Vergangenheit von Nunzia. Und dann ist vielleicht wirklich auch die Krux an der Sache, dass sie auch wirklich alle erkennt.
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0: Musik von Rino Gaetano hier in der Geburtstagssendung für Nunzia. Übrigens ein Sänger, der Kultstatus erreicht hat in Italien. Leider ist er 1981 im Alter von 30 Jahren bereits bei einem Autounfall ums Leben gekommen. Rino Gaetano. So, wir biegen ganz stramm auf die Zielgeraden ein hier bei Okasa persönlich. Ich habe jetzt gleich mal noch endlich Stevie Wonder im Gepäck, denn das spiele ich jetzt noch gleich für die liebe Nunzia zum Geburtstag. Den Titel Happy Birthday haben wir heute noch gar nicht gehört, ja? Zuvor gibt es die Ansagen von Antonia und Helmut. Das sind wirklich die letzten Ansagen dann heute. Aber zuvor habe ich jetzt mal im Okasa-Archiv gekramt, ob ich nicht irgendwas Schönes von Nunzia selbst finde. Und siehe da, es gab nämlich mal eine Geburtstagssendung für ihre Mama, für Rita, zum 60. Geburtstag. Das war am 8. Februar 2022. Und ein paar Tage zuvor hat Nunzia dies groß im offenen Kanal Saarland angekündigt. Und das habe ich jetzt mal wieder rausgesucht. Die Ansage von unserem Geburtstagskind Nunzia von damals.
1: Hallo Marc, hier ist Nunzia aus Göttingen. Es ist schon wieder Freitag und ich freue mich richtig immer, mich in deinen Radiosendungen anzuschalten. Ja, und richtig tolle Musik zu hören. Ich habe heute auch einen Musikwunsch. Ich möchte gerne das Lied von Queen, I Want to Break Free. Und möchte eine kleine Info geben. Meine Mama wird am Dienstag, der 8. Februar, 60 Jahre alt. Meine Mama Rita. Ja, ist ein ganz besonderer Mensch. Und für besondere Menschen muss man auch besondere Geschenke haben. Und alle Zuhörer, schaltet euch mal am Dienstag, den 8. Februar um 18 Uhr an. Ja, es warten schon schöne Lieder. Ich bin mir ganz sicher, es wird euch allen auch gut gefallen. So, und für jetzt wünsche ich euch einfach nur ein schönes Wochenende. Dankeschön, Marc. Tschüss.

0: Cara Nunzia, zu deinem Geburtstag wünschen wir dir alles Gute, dass für dich immer die Sonne lacht, Gesundheit und Glück.
1: Und Zufriedenheit und immer viel Geld auf der Bank. Und wir wünschen dir das Lied
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1: von Zweiraumwohnung.

Happy Birthday! Ja, das war das Motto in den vergangenen knapp 4 Stunden hier bei Okasa persönlich, die Geburtstagssendung für Nunzia. An dieser Stelle ein herzliches Dankeschön an alle, die mitgemacht haben. Ja, also ohne euch wäre diese Sendung hier nicht zustande gekommen. Dann nochmal ein Dankeschön an alle, die hier irgendwas gesammelt haben für die Sendung. Ja, in allererster Linie natürlich Vincenzo, dann Rita, aber auch Simone und auch die Kinder. Viele haben hier gesammelt. Und das war gut so, ja. Ich habe jetzt noch zum Schluss 2 Titel, die sind der Nunzia so ein bisschen ans Herz gewachsen. Das habe ich nämlich mitbekommen bei der freitäglichen Sendung, Okasa aktuell, die große Wunschsendung. Und sie hat immer wieder erwähnt, wie toll sie auch die Parcels und auch Dotan findet. Und das sind die beiden Bands, die ich jetzt am Schluss noch spiele, beziehungsweise eine Band und ein Interpret. Am Mikro war der Marc, ich wünsche einen wunderschönen Abend. Dir, liebe Nunzia, noch erholsame Tage auf Sizilien. Und es muss nicht unbedingt 36 Grad und noch heißer werden. Also in diesem Sinne, erhol dich gut. Das war's. Bis zum nächsten Mal. Ciao.

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1: Irgendwie sind wir wieder im Top 75-Fieber und so gibt es jetzt schon wieder eine neue Ausgabe dieser kultigen deutschen Verkaufshitparade. Es gibt heute bei dieser Liste 9 Neuzugänge und es gibt auch insgesamt 13 Titel. Also das versuche ich immer bei dieser Top 75-Sendung, dass ich 13 Titel spielen kann. Ja. Es handelt sich mal wieder um eine deutsche Verkaufsparade aus einem Jahr, in dem wir nicht so viele Top 75 Sendungen haben, nämlich das Jahr 1985. Und diese Top 75 lief genau so am 9. Oktober 1985 im Radio. Und wir rekonstruieren nun diese Sendung. Und dabei wünsche ich viel Spaß. Am Mikro ist der Marc. Das Schlusslicht heute bildet ein bisschen James-Bond-Musik auf der 75 Duran Duran mit A View to a Kill. Und hier ist schon der erste Neueinsteiger von 0 auf die 74 und das ist Matt Bianco mit Yeah Yeah.

Neuzugang 1 in der Top 75 auf Platz 74, Matt Bianco, und der Titel heißt... Ja, zweimal hier bitte und dann stimmt's. 0 auf 74. Die Simple Minds mit Don't You Forget About Me auf der 73 und In Between Days von The Cure auf der 72. Rick Springfield mit State of the Heart auf der 71 und Sister Sledge mit Frankie auf 70. Boney M. mit Young, Free and Single auf der 69 und hier ist der zweite Neueinsteiger für heute. Der ehemalige Leadsänger der Gruppe Ultravox, eingestiegen mit einer Solonummer von 0 auf die 68. Hier ist Mature und If I Was. 8th News.

Was für eine Qualität an Neueinsteigern heute bei dieser Ausgabe am 9. Oktober 1985 in der Top 75. Das eben war der zweite Neueinsteiger von 0 auf die 68 mit Cure mit If I Was. Gigi Anderson mit Sommernacht in Rom auf der 67. TXT mit Girls Got a Brand New Toy auf der 66. Die Bad Boys Blue mit You're a Woman auf der 65 und Marillion mit Kaylee auf der 64. What About Love mit Heart auf der 63. Ja, wie wär's denn mit ein bisschen Liebe? Das täte uns allen gut. Auf 62 Laura Branigan mit Spanish Eddie. Und Ibo mit Ibiza, Position 61. Und hier ist der dritte Neueinsteiger für heute. Da ging ja auch ein absoluter Stern auf. Von 0 auf die 60. Wir sind Aha und Take On Me. It's new.

Unterstützt durch ein kultiges Musikvideo ging diese Nummer hier durch die Decke. Und an diesem 9. Oktober steigt sie ein. Von 0 auf die 60. Dritter Neuensteiger, das waren Aha und Take On Me. Nicole mit Allein in Griechenland. Och, die Arme ist alleine. Naja, auf der 59. Und Round One mit Theme from Rocky auf der 58. Hier ist schon der 4. Neuensteiger. Vorhin hörten wir den Leadsänger von Ultravox mit einer Solonummer, Mature. Und jetzt kommt der Leadsänger von Roxy Music, auch auf Solopfaden unterwegs. Hier ist Brian Ferry von 0 auf die 57 mit Don't Stop the Dance. It's new.

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Oh, ich bin schon beim nächsten, beziehungsweise beim übernächsten Titel, ja, der gleich kommt. Aber das hier, das war zunächst der vierte Neueinsteiger von 0 auf die 57, Bryan Ferry und Don't Stop the Dance. Dreimal Schlagermusik gibt es zu verlesen. Auf der 56 Michael Stein mit Sandy Goodbye und Gigi Anderson auf 55 mit. Und dann nehme ich dich in meine Arme. Howard Carpendale mit Wenn es dich irgendwo gibt, die 54, und jetzt kommen zwei Neuzugänge nacheinander, und das ist eine interessante Kombination nacheinander, denn es gibt zum einen Madonna und zum anderen Klaus Lage. Madonna ist dabei mit dem fünften Neuensteiger 0 auf 53 mit Dress You Up, und anschließend gibt es Musik aus dem Schimanski-Kinofilm Zahn um Zahn. Der Titel heißt Faust auf Faust. Und es ist der sechste Neuensteiger, Klaus Lage Band 0 auf 52. Aber hier zunächst Madonna. It's new.

Neuzugang 6, die Position 52, die Klaus Lage Band mit Faust auf Faust und zuvor Neuzugang 5 auf der 53, Madonna mit Dress You Up. Purple Schulz mit Verliebte Jungs auf der 51 und die Fine Young Cannibals mit Johnny Come Home auf der 50. Saphir mit Shot in the Night, die 49 und Chris Rea mit Josephine auf der 48. Max Him mit Lady Fantasy auf der 47 und hier ist nun der siebte Neueinsteiger für heute. So soll's sein. 0 auf 46. Die neue Single von Diana Ross heißt Eaten Alive. It's new.

Der siebte von insgesamt 9 Neuzugängen heute von 0 auf die 46, Diana Ross und Eaten Alive. So, gleich haben wir noch so eine Röhre, aber zunächst weitere Positionen, zum Beispiel Frank Duval mit Time for Lovers, die 45. Round and Round von Jackie Graham, die 44 und Nicky mit Ich wär am liebsten mit dir ganz Aloha auf der 43. So, und hier kommt sie nun, die Röhre, das ist natürlich respektvoll gemeint. 8. Neueinsteiger von 0 auf die 42, die neue Single von Pat Benatar und die heißt Invincible. It's new.

0: Top 75, Neuzugang 8, Position 42, Pat Benatar und Invincible. Und einen haben wir noch. Zuvor war die 41 unverändert Peter Maffay mit Sonne in der Nacht und Marillion mit Lavender auf der 40. Baltimora mit Tarzan Boy die 39 und die Dance-Version von A View to a Kill mit DJ's Factory auf 38. Lieben mit dir mit Roger Whittaker auf der 37 und es ist soweit. Hier ist der 6., nee gar nicht wahr, was ist denn los? Der 9. Neueinsteiger auf Position 36, so rum ist es richtig. Und das ist die neue Single der Bad Boys Blue. Neu auf der 36, Pretty Young Girl.
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Der Top-Einsteiger der Woche und zugleich Neuzugang 9. Die Bad Boys Blue mit Pretty Young Girl, neue Single nach You're a Woman, I'm a Man, von 0 auf die 36. Rock Me Amadeus mit Falco, die 35 und Denise LaSalle mit My Toot Toot auf der 34. Tour of Us mit Blue Night Shadow, die 33 und die Thompson Twins mit Don't Mess with Dr. Dream auf der 32. Santa Lucia by Night von George Baker Selection auf 31 und OMD mit Secret auf der 30. Leon Russ mit Fantasy auf der 29 und Blind Date Your Heart Keeps Burning, die 28. Baltimore mit Woody Boogie auf der 27 und P Machinery mit Propaganda auf der 26. Die Blackfurs mit Frankreich auf 25. Joey Lewis and the News, The Power of Love auf 24 und die Hooters, All You Zombies, 23. Hier ist der erste Aufsteiger für heute von 65 auf die 22 heute, Double und The Captain of Her Heart.

Aus der Schweiz kommen die beiden Jungs Felix Haug und Code Malo. Und das war The Captain of Her Heart. Von 65 auf die Position 22 aufgestiegen. Das war die Band Double. So, nach der Schweiz geht es gleich nach Österreich, aber zunächst noch weitere Positionen, zum Beispiel die 21, Lee Majors, bekannt aus Ein Colt für alle Fälle mit dem Titel Unknown Stuntman. Leinemann mit Mein Tut Tut auf 20, die Rhythmics There Must Be an Angel auf der 19 und Stevie Wonder mit dem Part-Time Lover auf 18. Jennifer Rush mit Destiny auf der 17, Lee Merrow mit Shanghai auf der 16 und UB40 auf 15 mit I Got You Babe zusammen mit Chrissy Hynde. Madonna mit Into the Groove, die 14 und CeCe Catch mit I Can Lose My Heart Tonight auf der 13. Und hier ist nun der zweite wirklich riesige Aufsteiger von 53 auf die 12. Nach Rock Me Amadeus, der letzten Single von Falco, die es ja bis auf Platz 1 schaffte, hier nun das neueste Werk. Und das heißt Vienna Calling, 53 auf 12.

von 53 auf die 12 Falco und Vienna Calling heute in der Top 75. Jetzt habe ich mal gerade geschaut, was heute eigentlich auf Platz 1 ist. Also das wird ja ein Heidenspaß. Freut euch drauf. Gleich so in 5 Minuten wisst ihr mehr. Auf der 11 David Bowie und Mick Jagger mit Dancing in the Street und Martinelli mit Cenerentola auf der 10. Cool and the Gang mit Cherish auf der 9 und Depeche Mode It's Called a Heart von 12 auf die 8. We Don't Need Another Hero, ehemals auf Platz 1, heute von 4 runter auf die 7, Tina Turner. Und von 10 ging's rauf auf die 6 für John Parr und St. Elmo's Fire. Wir sind in der Top 5. Unverändert auf 5, Klaus und Klaus an der Nordseeküste. Und hier ist schon eine Aufsteigerin rein in die Top 5 von der 11 auf die 4. Eine Produktion von Stock Aitken Waterman. Hier ist Princess. Let it lies, say I'm your number one. Mal schauen, ob sie es noch bis auf number one schaffen wird.

0: Von 11 nach oben auf die 4, Princess mit Say I'm Your Number One. Und was haben wir bis jetzt alles gehabt in der Sendung? 9 Neuzugänge und bisher 3 Aufsteiger. Und ich kann verraten, die Position 1, das wird heute auch ein Aufsteiger sein. Zunächst aber die 3, unverändert Kate Bush und Running Up That Hill. Und von 1 runtergestürzt auf die 2, Sandra mit Maria Magdalena. Und von der 2 hoch auf die 1, die Platte spielen wir jetzt noch in voller Länge. Und das ist die dritte Nummer 1 Single in Folge für Modern Talking. Von 2 hoch auf die 1 und damit sage ich Tschüss, am Mikro war der Marc. Die Top 75 kommt wieder, merkt euch das, ja, irgendwann mit der nächsten Ausgabe. Einfach Augen und vor allem Ohren offen halten und dann hört ihr sie. Also, das war die Ausgabe vom 9. Oktober 1985. Mit der 1 enden wir. Hier sind sie, Modern Talking, Cherry Cherry Lady. Ciao.
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Chicago mit dem Titel Saturday in the Park. So, Moment, einen kleinen Schluck trinken, bevor die Sendung losgeht. Ganz kurz, Moment. So, und jetzt kann's losgehen. 70. Ausgabe und nicht Saturday in the Park, sondern hoffentlich Friday on the Radio. Das ist jetzt der Fall, denn hier ist Okasa aktuell am Freitagabend. So, 70 Sendungen haben wir wirklich schon hinter uns, das heißt bisher 69, aber die 70. die hört ihr jetzt gerade, die fängt jetzt an. Und was ist das für eine Entwicklung, oder? Am Anfang eine Stunde Wunschhits, dann zwei Stunden und mittlerweile ist die Sendung, ja, fast jeden Freitag drei Stunden lang eure Musikwünsche. Und die spiele ich hier im offenen Kanal Saarland. Hallo und herzlich willkommen zu dieser 70. Ausgabe. Am Mikro ist der Marc. So, auch heute wieder gibt es die gewohnten Zutaten. Es gibt die Saarland-Ecke und das vermehrt, jawohl, zweimal, nee, ich glaube sogar dreimal. Ja, es wurde auch ein saarländischer Titel aus den 80ern gewünscht und das zähle ich jetzt einfach mal mit dabei. Dann gibt es die Geburtstagsecke aus der Gemeinde Saarwellingen. Es gibt jede Menge Wunschhits, egal ob ruhige Sachen, ob schnellere Sachen, Disco-Sachen oder auch etwas Rockmusik. Das ist alles dabei hier bis 21 Uhr bei Okasa aktuell. So, es gibt viel zu tun und deshalb fangen wir sofort an. Es gibt gleich schon den Musikwunsch für Janis Mischke. Er wünscht sich von Halsey den Titel Whispers. Aber zuvor, da hören wir diese Nummer hier von ELO. Und das ist ein Musikwunsch für Hilde. The Diary of Horace Wimp. Der erste Musikwunsch. Einen schönen Freitagabend. Wir gehen ins Wochenende, in ein warmes Wochenende mit Okasa aktuell.

Halsey mit Musik aus dem Jahre 2021 und das war ein Musikwunsch für Janis Mischke. So, die nächste Runde. Ich habe übrigens gerade mal auf meinen Ablaufplan geschaut. Das ist wirklich Wahnsinn, was hier heute wieder gewünscht wird. Ganz toll, bis 21 Uhr, drei Stunden lang. Also wirklich, macht das Radio laut und genießt das, was die Hörerinnen und Hörer hier wieder zusammengestellt haben. Dann gibt es heute einen Rekord zu vermelden, denn wir haben heute eine Ansage. Ich sage nicht, wie lange sie ist, aber das ist in der Geschichte von Okasa aktuell die mit Abstand längste Ansage eines Hörers. Wer das sein wird und um was es geht, dann gleich. Und dann gibt es einen Hörer, der hat geschrieben, er hätte gerne seinen Musikwunsch um 18.35 Uhr. Das ist natürlich etwas schwierig, aber ich versuche jetzt, ich bin die ganze Zeit schon am Rechnen, aber ja, also plus minus 8 Minuten und 43 Sekunden, da wird dieser Titel dann wohl um diese Zeit laufen. Gibt es aber gleich. Zuerst einen schönen Dreierpack. Rita Balzert wünscht sich diese Nummer, die ihr jetzt schon hier hört, im Hintergrund von Sniffin' the Tears, der Titel Driver's Seat. Anschließend gibt es für Karin Musik von Albert Hammond. Der schrieb mit Mike Hazelwood 1968 einen Song, den Namen die Troubadours zuerst auf, en français, der Titel La Chaine, da wurde es aber kein Hit. Dann nochmal 1968 aufgenommen von Colors of Love, auch das war kein Hit. Und dann hat Albert Hammond 1974 gesagt, so, jetzt reicht's aber, ich nehme diesen Titel nun selber auf. Und dann wurde es ein Hit. Nummer 2 in Deutschland, der Titel I'm a Train. Und als drittes gibt es auch noch Mark Breitinger mit seinem Wunsch, Melissa Etheridge mit Like the Way I Do. Radio laut, hier ist Okasa aktuell.

Über 15 Millionen Tonträger hat diese Dame verkauft, Melissa Etheridge. Und das war wohl ihr bekanntestes Werk, nämlich Like the Way I Do, war damals nicht in der Top 100 vertreten. Das muss auch einmal jemand verstehen. Also ich verstehe das nicht. Manchmal blickt man da nicht durch, warum die Sachen in Deutschland damals nicht vertreten waren. Heute kennt sie jeder. So, was ist denn überhaupt mit unseren Ansagen? Es hat bisher noch keine eine Ansage gemacht, aber gleich als drittes. Da kommt er, Nico Baumann. Der hat übrigens am Montag Geburtstag. Das ist der Hörer, der heute um 18.35 Uhr, warum auch immer, seinen Titel haben wollte. Ich bemühe mich jetzt, es wird wohl ein paar Sekunden später, aber auf jeden Fall. Nico, herzlichen Glückwunsch zum Geburtstag nachträglich. Auch nochmal, am Montag haben wir bereits geschrieben. Und dein Musikwunsch kommt gleich. Übrigens, deutsche Musik gab es auch noch nicht, die kommt aber dann gleich im Doppelpack. Als zweites hören wir nämlich Marco Schneider. Der hat heute auch zwei Musikwünsche eingereicht. Einer davon, das ist die Zweiraumwohnung mit 36 Grad. Ja, das aktuelle Thema von heute. Übrigens, nächste Woche soll es sogar wirklich über 36 Grad werden. Also dann schnallt euch an, ja, Ventilatoren rausgepackt, Klimaanlage an, alles, was ihr so findet, kühle Eiswürfel und alles, irgendwo hingesteckt. Okay, und als erstes, da kommt der Musikwunsch für Beate Krasenbrink. Auch sie ist heute doppelt vertreten. Und hier ist ihr erster Musikwunsch. Und das ist Don Farden. Mit dem Titel auch eine Coverversion im Original von John D. Loudermilk. Das ist der Titel Indian Reservation. Habt ihr auch einen Musikwunsch? Nächste Woche gibt es noch einmal eine Sendung, dann gehen wir in die Sommerpause. Dann mailt an okasa@gmx.de.

Hörer vom offenen Kanal. Hallo lieber Marc, heute habe ich einen ganz besonderen Musikwunsch und zwar David Herbrücken im Duett mit Sarah Trovato und dem Titel Je Tempo.

0: Musik von Darwin Herbrüggen, ein Musikwunsch für Nico Baumann, im Duett übrigens mit Sharon Trovato. Und jetzt musste ich ein bisschen googeln, aber der junge Mann, der wird im August 24 Jahre alt und er hat 2019 bei DSDS gewonnen. Das war die 16. Staffel damals. Darwin Herbrüggen. So, Okasa aktuell. Ich habe ja am Anfang verraten, dass es einen Hörer heute gibt, der macht eine längere Ansage. Wie lange die sein wird, das sage ich jetzt noch nicht. Auch wer das ist, das sage ich jetzt auch noch nicht. Also ich rede ja hier auch manchmal ziemlich viel lang bei den Moderationen, ja, wenn der Tag so lang ist. Von wem ich das nur habe, ja, also dann hört gleich mal zu. Aber zuvor, da gibt es jetzt den Musikwunsch für Helga Schurz. Jawohl, das ist die, die immer die tollen Posts hier absetzt und auch die tolle Werbung macht für den Okasa. Vielen Dank, liebe Helga. Und hier ist dein Musikwunsch, ein Titel aus dem Jahr 1953 im Original. Aber hier ist eine tolle Coverversion von Justin Wellington. Hier ist der Titel Aiko Aiko.
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1: Ja, liebe Hörerinnen und Hörer des OK Saarland, hier ist Paul aus Krefeld. Heute mit einer besonderen Anekdote aus den 80er Jahren. Damals existierte eine Band, die Furore machte in ganz Deutschland. Musikbegleitung für Künstler in großen Fernsehshows war und in allen großen Festsälen des Landes gespielt hat. Es war die Atlantis Showband aus Saarwellingen. Unter der Leitung von Wolfgang Jensen, leider ist der Wolfgang schon verstorben, entstand eine Band, die ein Höchstmaß an musikalischer Qualität geboten hat und interessanterweise besetzt war mit sehr vielen Saarwellinger Musikern. Es waren die Mitwirkenden am Bass oder Solist ein Hans-Helmut Schneider, am Schlagzeug und entsprechende Rhythmusinstrumente Siegfried Lambert, ein Techniker war Günther Weber, Gitarre und Gesang Volker Konrad, Keyboard, Trombone, Vocal, Arrangement, Leiter der Band, wie gesagt, Wolfgang Jensen. Dann am Saxophon, Flöte, Klarinette, Peter Schweitzer. Trompete, Gesang, Harald Ohnau und Gesang, Margit Fischer. Vor allen Dingen die Herren Peter Schweitzer und Harald Ohnau sind ja sehr, sehr bekannt. Harald Ohnau, ich glaube, er ist heute noch Mitglied, Trompeter im Musikverein Harmonie. Peter Schweitzer hat nach seiner Musikkarriere oder begleitend dazu Ingenieurwesen studiert, hat ein großes Ingenieurbüro in Saarwellingen und in Saarbrücken, unter anderem auch in Dresden, wo er Professor an der TU in Dresden für Statik ist. Ja, diese Band hat wirklich Furore gemacht und im Jahre 1984 oder 1985, ich weiß es nicht mehr genau, war ja das allererste Festzelt am Gresentag in Saarwellingen aufgestellt und zur Sensation spielte seinerzeit auf Bitten von mir, ich war damals Vorsitzender des FSV Saarwellingen, diese Showband im Festzelt auf dem großen Marktplatz am 4. Donnerstag. Es war eine begeisternde Resonanz. Das Festzelt brach aus allen Nähten und es war ein richtig toller Gresentag. So, liebe Hörerinnen und Hörer, ein kleines Musikstück dieser bekannten Band habe ich mir natürlich auch gewünscht und ich grüße hiermit alle Saarwellinger und alle Hörer des OK Saarland. Hier ist Paul aus Krefeld.

Ja, das hat mich jetzt persönlich aber auch sehr gefreut. Ich kann mich noch daran erinnern, dass ich eine Langspielplatte immer gesehen habe. Die hatte ein schönes Cover bei Papa im LP-Regal. Ja, und das jetzt wieder zu hören nach all den Jahrzehnten, muss man sagen, das war wirklich jetzt bewegend, muss ich sagen. Die Atlantis Show Band aus Savellingen. Der Musikwunsch für Paul aus Krefeld. So, es geht gleich weiter. Marco Schneider ist mit seinem zweiten Musikwunsch dabei. Wir hören die Band Everyday People mit den Headline News, genau. Und anschließend, da kommen sie schon. Und heute bei der 70. Ausgabe, es wird ja viel gedankt. Ja, also ich sage Dankeschön an alle Hörerinnen und Hörer, die mitmachen. Ohne euch würde es diese Sendung nicht geben. Aber ein besonderes Dankeschön geht mal wieder an Jenny und Marco. Dass die Facebook-Gruppe jetzt über 400 Mitglieder hat, das hängt auch zum Teil wirklich an der tollen Werbung dieser beiden, denn die verbreiten auch den OKSAIN bei Facebook überall, ja, und das merkt man dann auch wirklich bei der Mitgliederzahl. Also Jenny und Marco kommen dann gleich, aber hier zunächst Everyday People.

0: Hallo lieber Marc und hallo liebe Freunde des OKSAR.
1: Hier sind eure Kameraden
0: Jenny
1: und Marco.
0: Bei der heutigen Auslosung der Liste von Marcos Lieblingshits kamen folgende Hits dabei raus.
2: Für Marco Jennifer Rush, The Power of Love und The Flying Pickets, Only You.
0: Für Jenny Schrott nach 8, Super Romana. Und als zweites Genesis, Land of Confusion.
3: Wir wünschen euch ein erholsames und entspanntes Wochenende.
0: Und als kleines Zusatzschmankerl, liebe Wölfe, gebt fein Acht. Das Pärchen von der Bank hat euch etwas mitgebracht.
1: Dass ihr uns nicht so schnell vergisst, hier für euch ein schönes Wanderliedchen ist.
0: Hier sind die Buddies mit dem Fichtelslied. Tschüss!

Mal wieder der Beweis dafür, dass eine Coverversion durchaus erfolgreicher sein kann als das Original. Vince Clarke schrieb diese tolle Nummer noch bei seiner Zeit bei Depeche Mode. Allerdings erst 1982 wurde der Titel dann umgesetzt, als er bei Yazoo war. War damals schon wirklich ein toller Erfolg, aber wie gesagt, die Flying Pickets hatten damit noch mehr Erfolg mit dieser eben gehörten Version. Unter anderem Nummer 1 in Großbritannien und Nummer 1 in Deutschland. So, die Musikwünsche für Jenny kommen gleich. Ich wollte aber nur zwischendurch sagen, wie kann man hier mitmachen? Auch bei der letzten Sendung am nächsten Freitag vor der Sommerpause. Schickt mir ganz einfach eine E-Mail an oksa@gmx.de oder über den Facebook Messenger oder kommentiert unter dem entsprechenden Aufrufpost bei Facebook. Hier sind die Wünsche für Jenny.

Hallo Marc, an diesem Wochenende hat unser lieber Manager-Kollege und Wolverhampton Wanderer Tino Geburtstag. Noch einmal wird die 4 ganz vorne stehen und zu seinem Geburtstag wünsche ich ihm alles, alles Gute, vor allem Glück und Gesundheit. Und für ihn wünsche ich mir das Lied von Lotto King Karl, Hamburg, meine Perle. Mach's gut, danke, ciao.

0: Der Musikwunsch für Jens, der heute Abend sicherlich mitfiebern wird beim Zweitliga-Auftakt, denn es geht doch heute los in der zweiten Liga. 15. Juli mit der Auftaktparty 1. FC Kaiserslautern gegen Hannover 96. Und wer den guten Jens in den vergangenen Monaten hier in der Sendung kennengelernt hat, der weiß natürlich, wem er heute Abend die Daumen drückt. Übrigens, apropos Geburtstag, also der Tino hat ja morgen, aber zu der, ja, man muss sagen, wirklich regelmäßigen Geburtstagsecke, die in der Sendung immer vorkommt, da kommen wir dann später. So, ebenfalls später kommt Bailey, denn wir schieben jetzt die Saarland-Ecke rein. Jawohl, jeden Freitag gibt es hier neue Musik aus dem Saarland und das ist auch heute so. Heute gibt es jetzt wieder drei Acts am Stück. Jawohl, drei frische saarländische Künstler oder Bands, die hier in der Sendung jetzt vorkommen werden. Es wird gleich als drittes Mirko Buljan auf uns zukommen. Er hat eine neue Single. Als zweites spiele ich ganz einfach mal wieder Christina Betz. Ja, die war vor einer Woche schon dabei, hat sich toll vorgestellt. Hat sogar der Papa sich gemeldet bei Facebook. Ja, wirklich eine tolle Sache. Ihre aktuelle Single Keine Marionette. Aber zuvor, da gibt es eine Band, die hat sich schon mal vorgestellt. Und die hat jetzt eine neue Single am Start.
1: Hey, ich bin Lena, Sängerin der Band Megamensch. Wir haben uns in der scheinbar schlechtesten Zeit gefunden, in der sich eine Band überhaupt gründen kann, nämlich im ersten Lockdown. Ende 2022 erscheint jetzt trotzdem unser erstes Album mit dem Titel 1. Unser aktueller Song Kein Licht ist eine Hymne gegen toxische Menschen. Jeder kennt das Gefühl, von Leuten umgeben zu sein, die einem einfach nicht gut tun. Von diesen Menschen sollte man sich so schnell es geht distanzieren. Sonst wird man nach und nach immer weiter in ein tiefes, dunkles Loch gezogen, bis man irgendwann buchstäblich kein Licht mehr sieht. Ich bin Lena von Megamensch und ihr hört jetzt unsere aktuelle Single Kein Licht beim offenen Kanal Saar. Viel Spaß damit!

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1: Hallo liebe Hörer des offenen Kanals. Hier ist Mirko aus Saarbrücken. Und mein Song ist für alle Geburtstagskinder, die dieses Jahr noch Geburtstag haben. Von daher Happy Birthday!

Die Saarland-Ecke bei Okasa aktuell heute mit Megamensch, mit Christina Betz und gerade eben gehört Mirko Bullian mit einem Geburtstagssong. Vorhin hörten wir auch noch die Atlantis Showband, allerdings diese Band und der Titel, den wir hörten, der hat schon ein paar Jahre mehr auf dem Buckel. So, Mirko hat's gesungen, Happy Birthday, und das ist das Stichwort für jetzt. Also, auf geht's! Wie immer dabei, die Geburtstagsecke aus der Gemeinde Saarwellingen, heute etwas unscharf, ja, also was ich hier sehen kann oder sehen muss oder sehen kann, beziehungsweise ich möchte das gerne sehen, aber das ist gar nicht so einfach. Aber gut, zur Verfügung gestellt von Michael Löw, also der gute Wille ist da, beim nächsten Mal vielleicht wirklich die Kamera oder das Handy ruhig halten, dann klappt's noch besser. Ortsteil Saarwellingen, Gertrud Kessler feiert ihren 70. Herzlichen Glückwunsch. Inge Jungmann feiert ihren 80. Auch hier Happy Birthday. Helmut Steffen wird 82 Jahre alt, auch hier herzlichen Glückwunsch und damit geht's nach Schwarzenholz. Ursel Neu wird 84 Jahre alt, herzlichen Glückwunsch. Ingeborg Tamisch wird Runde 90, auch hier herzlichen Glückwunsch. Reinhard Kutscher wird 71 Jahre alt, Happy Birthday. Und im Ortsteil Reisbach, auch hier feiert jemand Geburtstag, nämlich Heinrich Bauer. Er wird 73. Alles Gute und herzlichen Glückwunsch. So, es gibt noch weitere Geburtstagskinder. Helga Meier feierte am 85. Feierte am Montag ihren 85. Geburtstag. Also, liebe Gode, auch hier wieder nachträglich alles Gute. Und Rocco, da gehen wir jetzt aber nicht in die Gemeinde Saarwellingen, sondern wir gehen nach Bliesransbach. Rocco feierte seinen 16. Geburtstag am Dienstag. Auch hier herzlichen Glückwunsch. Normalerweise kommt jetzt immer der Wunsch von Michael Löw dran, aber der hat in dieser Woche keinen eingereicht. Okay, jetzt

0: Sie nannte sich damals einfach nur Sonja und das war wirklich ein absoluter Gute-Laune-Hit, was wir gerade gehört haben. Die Nummer Only Fools, ein Musikwunsch für Holger. So, Oka sagt aktuell mit dem nächsten Dreier-Wunschpack für heute. Es geht gleich um Bianca, die kommt als drittes. Als zweites, ja, da gratuliert uns das Nachbarstudio und zwar zur 70. Sendung. Ja, ist denn das die Möglichkeit? Nicht nur Stefan Zauner wurde 70 vor einigen Tagen, sondern auch wir, beziehungsweise die 70. Sendung hört ihr heute von Oka Saar aktuell. Und da gibt es gleich, wie gesagt, eine liebe Ansage, obwohl wir haben ja nur liebe Ansagen hier. Und als erstes, da gibt es einen Musikwunsch für Julia, denn die war vor einer Woche auf einem Konzert. Sie schreibt: Lieber Marc, letzten Freitag um diese Zeit war ich auf dem Konzert von Revolver Held hier in Saarbrücken. Es war klasse, was die Jungs da auf die Bühne gebracht haben. Von Anfang an ist der Funke aufs Publikum übergesprungen. Es war einfach nur toll. Deshalb wünsche ich mir heute Abend das Lied, mit dem die Band ihr Konzert beendet hat. Ich lass für dich das Licht an. Liebe Grüße, Julia. Ja, und mit diesem Titel eröffnen wir jetzt auch die nächste Dreierrunde. Hier ist Revolverheld.
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1: Ja, ist es denn möglich? Schon 70 Ausgaben Okasa aktuell mit den Musikwünschen und Grüßen der Hörerinnen und Hörer des offenen Kanals Saarland. Auch aus dem Nachbarstudio hier von Top 75 Radio. Alles, alles Liebe und erdenklich Gute und weiter so. Das war ja auch früher schon so, dass die Sendungen, die einen sehr hohen Hörerinnen und Höreranteil hatten, immer schon die allerbeliebtesten waren. Ich sag nur Hit mal mit oder Glücksrad oder Jukebox. Immer dann, wenn ein Sender die Interaktion mit den Hörern sucht, dann werden das ganz tolle Sendungen. Zumal, wenn sie von so einem sympathischen Typ wie dem Marc moderiert werden. Also, wenn ich mal nochmal in meinem Leben das kleine Einmaleins oder das Alphabet lernen müsste, ich würde es mir glatt von dem Prediger beibringen lassen. Also nochmal Hut ab, Respekt und weiter so. 70 Jahre wird übrigens heute der Sänger der Ramones und der Gründer, nämlich Marky Ramone, der wird heute Runde 70. Und Nico Baumann, unser Kumpel vom Studio Dillingen, der hatte die Woche Geburtstag. Und der ist natürlich ein ausgeprägter Schlagerfan. Recht hast du, auch du. Mach bitte fleißig weiter so, auch wenn die Technik ab und zu mal nicht so richtig mitspielt. Gell, Nico? Denk dich geherzelt, alles Liebe, alles Gute zu deinem Geburtstag und Jubeltag. Und hier ist die Musik für dich. Marc, fahr sie ab.
2: Hey, auf welchem Knopf liegt denn jetzt die Musik? 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
2: Hallo, liebe Hörer und Hörerinnen des Oka-Saarlands. Zunächst möchte ich den Marc meinen ganz großen Dank aussprechen, dass er eigentlich immer jetzt die letzten 5 Wochen, wo ich so flach lag, für mich da war, und hat mir immer mit lieben Worten zwischendurch praktisch unter die Arme gegriffen. Ganz, ganz lieben Dank, Marc. Und somit, ich bin wieder da, ne? Ich robbe mich langsam vor, sodass ich freitags jetzt auch wahrscheinlich wieder immer dabei sein werde. Also die Schonzeit ist vorbei. So, und jetzt wollen wir mal einen Wunsch äußern. Was machen wir denn für einen Wunsch? Ich gucke meine Hunde an und dann würde ich sagen, wir machen Tina Turner Simply the Best. Am besten natürlich in der Live-Version. Wenn es nicht geht, reguläre Version geht auch, ne? Alles klar. Ich danke dir oder euch. Ihr seid super. Und wünsche euch einen schönen Abend. Bis bald. Liebe Grüße, Bianca.

0: Ja, das geht ja gut ab, oder? Live-Musik von Tina Turner hier bei Okasa aktuell. Vielen Dank, Bianca, für diesen tollen Gruß und auch liebe Grüße zurück. Schön, dass du wieder auf dem Damm bist. Es gibt jetzt eine Deutschrunde als nächstes. Und zwar hören wir die Musikwünsche. Ja, es gibt einen Doppelpack für Silke. Sie hat sich an den Sänger der Gruppe Trio erinnert. Das war damals, na, wisst ihr es noch? Genau, Stefan Remmler. Und zwar gleich im Doppelpack kommt der gute Stefan. Und zwar mit Vogel der Nacht und anschließend Keine Sterne in Athen. Ja, da hat die Silke mal wieder gute Lust auf Stefan Remmler und auf ein bisschen nach NDW-Musik. Aber zuvor, da gibt es einen anderen Stefan. Genau, Stefan Zauner. Wir blicken ja immer in dieser Sendung zurück auf den 70. Geburtstag von Stefan Zauner, der am 30. Juni war. Da hat nicht nur er gefeiert, sondern hier der ganze OKSA in einer vierstündigen Sondersendung. Und ja, so in unregelmäßigen Abständen, da blicke ich immer mal wieder zurück auf diese Sendung, auch heute einmal. Stefan Zauner hat leider 2002 seine erste Ehefrau verloren, die starb an einer Lungenentzündung. Aber einige Zeit später hat er eine neue Liebe gefunden, die bis heute andauert, seine Frau Petra Manuela. Und wie das damals war, wie die beiden sich kennengelernt haben, das hat Stefan Zauner in einem wirklich sehr persönlichen Stück Musik verarbeitet.
1: Unser nächstes Album, das heißt Persönlich, weil es ist wirklich sehr persönlich, auch von den Texten. Da ist sehr viel Persönliches preisgegeben von uns. Das hört man auch in dieser schönen Ballade, die ich jetzt vorschlage als nächstes. Die heißt Wie es war und erzählt auch so ein bisschen den Werdegang unseres Kennenlernens, wie wir uns getroffen haben, Petra und ich. Mir gefällt das Lied besonders gut, weil es eben nicht so eine typische Ballade ist, sondern einfach eine interessante und gute Komposition. Ich bin da sehr stolz drauf. Hört mal rein.

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Platz 3 gewesen damals in den deutschen Singlecharts, also in der Top 75 im Jahr 1986. Diese von Stefan Remmler selbst komponierte und auch selbst getextete Nummer »Keine Sterne in Athen«. So, jetzt wird es leider bei Okase aktuell wieder etwas trauriger und es ist mir eigentlich auch zu traurig, was da in meinem Jahrgang so in den letzten Monaten passiert ist. Denn vor genau einer Woche, am Freitag, dem 8. Juli, da starb unser aller Jahrgangskollege Michael Ballandat. Und genau auf diesen Umstand, auf diesen traurigen Umstand, kommen jetzt auch einige Jahrgangskollegen von mir zurück. Zum Beispiel gibt es eine Nachricht von Dirk Philippi aus Sävelingen. Hallo Marc! Ich würde mir gerne den Titel Who Wants to Live Forever wünschen von Queen und du kannst dir ja denken, dass dieser Song uns mal wieder daran erinnern soll, wie schnell alles vorbei sein kann. Liebe Grüße, Dirk. Vielen Dank, lieber Dirk, den Wunsch spiele ich sofort gleich und wir sagen Rest in Peace, lieber Michael. Und es gibt auch eine weitere Nachricht noch von Frank Altmaier. Er wünscht sich einen Titel von Cher, If I Could Turn Back Time. Hier ist Okasa aktuell am Freitagabend.

Ihr habt dieses wunderbare Programm zusammengestellt hier in den Wunschhits im offenen Kanal Saarland jeden Freitag ab 18 Uhr. Und das eben war Musik von Cher. Die wurde übrigens 76 Jahre alt im Mai. Dann passt das so ein bisschen heute zur 70. Sendung. Ja, Musik von Cher. Wurde noch nicht so oft gewünscht, diese wirklich bedeutende Künstlerin. So, wie geht's denn weiter hier? In der nächsten Dreierrunde gibt es Demis Roussos als drittes. Das ist übrigens der zweite Musikwunsch für Karin. Dann, ja, oh, da sind jetzt wirklich aber Acts dabei aus den 80ern. Das steht wirklich charakteristisch für die 80er. Als zweites nämlich gibt es für Gabriele und Patrick einen der ersten Single-Erfolge von Level 42. Der Titel Turn It On. Und als erstes gibt es für Natascha Musik von Nick Kershaw. Und da lösen wir jetzt ein Rätsel. Hier ist nämlich The Riddle.

Über 60 Millionen Platten hat er verkauft, der gute Demis. Und das war eine Single aus dem Jahr 1973, der Titel Forever and Ever. Übrigens Nummer 1 gewesen in Belgien und auch in Mexiko. Und auch eine Nummer 2 in Holland. In Deutschland übrigens bis auf Platz... Moment, jetzt muss ich schauen. Platz 26 gestiegen damals. Wie gesagt, 73. So, Okas aktuell, es geht noch weiter. Wir sind noch nicht am Ende. Hier kommt der nächste Doppelpack. Es gibt für Georg Musik von Francis Barber, der Titel Run, Girl, Run. Und anschließend gibt es den zweiten Musikwunsch für Beate, David Bowie, zusammen mit Mick Jagger und Dancing in the Street. Einen schönen Freitagabend mit Okas aktuell, 70. Ausgabe. Oh.

Dancing in the Street mit Mick Jagger und mit David Bowie, ja. Und getanzt in den Straßen wird sicherlich auch am Wochenende auf verschiedenen Festen, zum Beispiel das Altstadtfest in Saarbrücken. Das ist ja heute schon bereits im Gange und geht noch bis Sonntag, oder auch bei der CSD-Party in Frankfurt an diesem Wochenende, ja auch heute begonnen bis am Sonntag. Übrigens Mia, die steht morgen auf der CSD-Bühne in Frankfurt und viele Künstler sind auch in Saarbrücken dabei, wie zum Beispiel Max Mutzke. So, die nächste Runde, dafür liebe ich diese Sendung. Was da für Kombinationen in dieser Wunschsendung kommen. Es gibt nun gleich Ludger Edelkötter und anschließend Metallica. Ja, das muss man sich mal auf der Zunge zergehen lassen. Und zweimal eine Rita. Zunächst für Rita Belach. Sie erinnert gerne an den leider am 24. Mai verstorbenen Komponisten Ludger Edelkötter. Und wir hören die Nummer Wenn einer alleine träumt. Und anschließend gibt es den zweiten Musikwunsch für Rita Balzert. Und liebe Rita, deine Liste ist jetzt mit diesem Titel leer. So, die kann ich jetzt so langsam hier mal entsorgen. Wir hören den Titel Sad But True. Ja, es ist traurig, aber wahr. Die Liste ist leer. Ab der nächsten Woche gibt es hoffentlich neues Material von dir. Titel natürlich von Metallica. Aber hier zunächst eine Erinnerung an den kürzlich verstorbenen Ludger Edelkötter.

0: Also es kann auch durchaus härter zugehen hier in der Sendung. Musik von Metallica gerade, und habt ihr auch einen Musikwunsch für die nächste Sendung, dann mailt an okasa@gmx.de oder schreibt über den Facebook Messenger. So, jetzt habe ich vorhin gesagt, das Altstadtfest in Saarbrücken, das ist aber nur halb richtig, denn in diesem Jahr sind es eigentlich 2-in-1. Ja, also zwei Feste in einem, nämlich das Altstadtfest und das Kulturmeilenfest. Und das hat man auch wortwörtlich ineinander verschmolzen, denn das Fest heißt nun Kultstadtfest. Und das geht also, wie gesagt, bis Sonntag. Es ist rund um den St. Johanner Markt, auch am Staatstheater, dann dem Saarufer, also ähnlich wie beim Saarspektakel, und auch auf dem Schlossplatz. Da gibt es Stände und Acts auf der Bühne. Viel Spaß dabei. So, was macht eigentlich Ryan Paris, der Kultsänger aus den 80ern?
1: Liebe Hörer von offenen Kanal Saarland, mein Name ist Ryan Paris und ich grüße euch alle mit meinen Super-Hit Dolce Vita. Beste Grüße auch an Mark, der diese Sendung so toll moderiert. Ciao, ciao und sempre Dolce Vita. Ryan Paris. Bis bald.

Sommerliche Musik von The Fizz hier bei Okaza aktuell. Das war Reservation und das war der letzte, der vorletzte Titel heute in der 70. Ausgabe von Okaza aktuell. So, jetzt bitte noch Konzentration für die letzte Ansage, denn natürlich der Hinweis auf die letzte Sendung vor der Sommerpause, das ist am nächsten Freitag ab 18 Uhr. Deckt mich bitte wieder schön ein mit Musikwünschen, schreibt mir eine E-Mail an okasa@gmx.de, eine ganz einfache Textnachricht oder auch gerne eine Audio-Memo. Ja, und dann ab dafür an okasa@gmx.de. Wir spielen alles ab 18 Uhr am nächsten Freitag, dann bei der 71. Ausgabe und dann geht's in die Sommerpause. Mir bleibt noch zu sagen, Dankeschön für das Einschalten, nicht nur heute, sondern insgesamt bei den 70 Sendungen bisher. Das ist immer toll, dass ihr dabei seid und auch ein entsprechendes Feedback da lasst. Ja, egal, das kann natürlich auch konstruktive Kritik sein, die gibt es natürlich auch. Aber ansonsten bin ich echt froh, dass ihr auch immer dabei seid und das Ganze hier würdigt. Am Mikro war der Marc, ich wünsche ein wunderschönes Wochenende, egal wo ihr seid, ein heißes Wochenende. Temperaturen gehen ja noch, ja, ab Montag geht's dann so richtig hoch. Aber in diesem Sinne, cremt euch ein, kühle Getränke, ihr wisst schon was, ja? Und das hier, das ist der Rausschmeißer für heute. Das sind Klänge, das war mal ein Wunschhit vor einigen Monaten, aber dieser Titel ist bei mir im Gedächtnis haften geblieben und den spiele ich jetzt zum Stuss. Methyl Ethyl. Ich brauche jetzt unbedingt auch was zu trinken, der Mund ist so trocken, ja, man merkt das jetzt schon. Also, der letzte Titel, Scream Hole, einen schönen Freitagabend und bis

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Area 51. Die Radioshow im offenen Kanal Saarland Reloaded bei Loud FM. Herzlich willkommen zu einem One-Hit-Wonder-Spezial. Ich bin Oliver Köhler-Wolf und wir beschäftigen uns heute in unserer Sendung um die berühmten One-Hit-Wonder oder auf Deutsch übersetzt Ein-Hit-Wunder. Ja, und das ist in der Musikindustrie der Anglizismus für Interpreten, die lediglich einen Musiktitel in der Hitparade platzieren konnten. In weiter gefassten Definitionen werden damit auch Musiker und Bands bezeichnet, die zwar mehrere Titel in der Hitparade platzieren konnten, von denen aber tatsächlich nur wirklich einer erfolgreich war. Und es gibt so viele One-Hit-Wonder, das ist Wahnsinn. Und wenn man sie hört, man kennt sie definitiv alle und dann merkt man, wenn man darauf hingewiesen wird, hoppala, stimmt, da war tatsächlich nur ein Hit. Warum eigentlich? Ob wir das heute rausfinden oder nicht, sei dahingestellt, aber wir fangen jetzt definitiv schon mal an mit dem ersten One-Hit-Wonder. 1974 kam der Titel raus und was viele nicht wissen, der Song basiert auf dem Chanson Les Moribonds des bekannten belgischen Sängers Jacques Brel aus dem Jahr 1961. Und es ist eigentlich ein eher trauriger Song, aber wir haben ihn alle im Ohr. Hier ist Terry Checks und Seasons in the Sun, das erste One-Hit-Wonder heute hier bei uns. Schön, dass ihr mit dabei seid und ganz, ganz viel Spaß.

ein bekannter Hit, vor allem in Europa. In den USA reichte es tatsächlich nur für Platz 26, aber in Neuseeland landete der Song sogar auf Platz 1. Es ist ein Klassiker aus der Disco-Zeit und war auch die Titelmelodie zu Hugo Egon Balders Musiksendung Hit Giganten. Hier ist aus dem Jahr 1978 als One-Hit-Wonder Patrick Hernandez und Born to be Alive.

Und weiter geht's mit den One-Hit-Wondern hier bei Area 51 im offenen Kanal Saarland bei Laut FM. Wir beschäftigen uns heute mit musikalischen Eintagsfliegen, um es mal ganz salopp zu sagen. Wer hatte denn nur einen einzigen großen Hit in den Charts? Und wir kommen jetzt ins Jahr 1979, denn bis zu diesem Hit spielte sich Hip-Hop alleine im Untergrund ab und plötzlich aber fand sich dieser groovige Musikstil in den Charts wieder. Rapper's Delight von der Sugar Hill Gang.

aus dem Jahr 1983, das One-Hit-Wonder aus Schottland. Und wie es so oft in der Popgeschichte nun mal so ist, handelt dieser Song von Trennung und Verlust. Trotzdem ist es ein wunderschöner Song von Fiction Factory, This Feels Like Heaven.

One Hit Wonder. Das ist das Thema heute hier bei Area 51 im offenen Kanal Saarland bei Loud FM. Wir beschäftigen uns mit musikalischen Eintagsfliegen. Welcher Interpret, welche Gruppe, welche Band hatte in ihrer Karriere, wenn man das dann an der Stelle so bezeichnen darf, einen Hit und ausschließlich nur einen? Und da gab es auch schon mit Sicherheit die ein oder andere Überraschung. Und es gibt Gruppen bzw. Songs, da ist es klar, das war damals das Einzigste. Und da kommen wir in das Jahr 1984. Und wer hätte schon gedacht, dass aus Österreich mal solch eine Stadion- und Animationshymne kommen würde. Kleiner Funfact am Rande: Der ehemalige Bundesverteidigungsminister Thomas de Maizière wurde 2014 mit diesem Song beim großen Zapfenstreich verabschiedet. Und ich sag an der Stelle einfach nur: Die Hände nach oben, wir klatschen gemeinsam im Takt und wir freuen uns auf Opus. Hier ist Life is Life.

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1: Auch die Deutschen konnten sich für diese französische Nummer begeistern. Nummer 1, aber auch nur ein einziges Mal. Aus dem Jahr 1986. Voyage, Voyage und Desireless.

Es war der Sommerhit des Jahres, wenn nicht sogar des ganzen Jahrzehnts. Dieser lustige Tanz belegte ganze 14 Wochen Platz 1 der US-amerikanischen Billboard-Charts. Außerdem Platz 1 in Deutschland, in Österreich, in der Schweiz, Platz 2 in Großbritannien. Und also es ist Wahnsinn, was dieser Song alles an Auszeichnungen abgeräumt hat. Und trotzdem war es ein One-Hit-Wonder. Der Sommerhit des Jahres 1996. Und wir stehen jetzt auf und wir tanzen mit, ob wir es können oder nicht. Denn dieser Tanz bewegte wirklich Millionen auf jeder Sommerparty. Und das Ganze heute auch noch. Die Generation von damals, über die ganzen Generationen dazwischen bis heute, sie kennen ihn und lieben ihn. Hier ist Los del Rio und Macarena!

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1: Ay. Und wir bleiben sommerlich, auch in den 90ern, gehen aber ans Ende dieses Jahrzehnts, 1999, der damalige Sommerhit des Jahres, auch ein typisches One-Hit-Wonder, obwohl der Ursprung dieses Titels bereits 50 Jahre zuvor stattfand. Aber wir feiern ihn jetzt mit Lou Bega und...
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Im bekannten Musikvideo sehen wir Jason Biggs und Mena Suvari. Beide spielen im Film Loser mit, bei dem Teenage Dirtbag zum Soundtrack gehört. Here's Wheatus aus dem Jahr 2000.

An diesem Sommerhit kam vor über 20 Jahren niemand vorbei. Und auch heute verbreitet er immer noch direkt gute Laune und Sonne aus Spanien. Echtes One-Hit-Wonder. Last Ketchup und The Ketchup Song.

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1: One-Hit-Wonders, das Thema heute bei Area 51 im Jahr 2011 von Kutoye, Somebody That I Used To Know. Und für diesen wunderbaren Song des belgisch-australischen Sängers gab es glatt 2 Grammys.
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Der Hit des Jahres 2021, auch das ist ein ganz klassisches One-Hit-Wonder. Erst ein Hype auf TikTok, dann ein internationaler Chart-Hit. Ein altes Seemannslied erobert die Welt. Hier ist der Shanti-Song The Wellerman.

One Hit Wonder, das Thema heute bei Area 51. Und als Loblied für den 1977 verstorbenen King of Rock'n'Roll, Elvis Presley, erschien 12 Jahre später der Song Black Velvet. Vom Titel her lässt sich zunächst nicht wirklich erschließen, wo in dem Lied der Bezug zum King besteht. Wohl aber darin, dass dessen Porträt des Öfteren auf schwarzem Samt verewigt wurde und dessen Haarfärbemittel den gleichen Namen trug. Elvis-Bezug hin oder her, die kanadische Sängerin Alana Miles landete mit der Nummer 1990 auf Platz 1 der US-amerikanischen Charts und sie gewann zudem ein Jahr darauf einen Grammy für den Song in der Kategorie Best Female Rock Vocal Performance und seitdem war's das. Aber es ist ein richtig toller Rocksong. Black Velvet und Alana Miles, die One-Hit-Wonder hier im OK.

Ihren größten und einzigen Welthit landeten Crazy Town mit Butterfly. Und wer die Musiker nur durch ihre erfolgreiche Single kennt, der könnte glatt annehmen, dass es sich um eine reine Hip-Hop-Truppe handelt. Dabei ritten Crazy Town vielmehr auf der damals ins Rollen kommenden Nu-Metal-Welle mit, was man den Songs in ihrem Album The Gift of Game auch schnell merkt. Dass gerade aber Butterfly sich 2000 zu einem riesen Hit entwickelte, Charts erklomm und insgesamt über 1,2 Millionen Toneinheiten verkaufte, das konnte sich der Trupp so nicht aussuchen, könnte aber vielleicht daran liegen, dass es musikalisch gefühlt eine Verbindung zu den James Bond Filmen gibt. Hier ist das One-Hit-Wonder Butterfly von Crazy Town.

We No Speak Americano befand sich zuletzt in den deutschen Singlecharts im Jahr 2010. Yolanda Be Cool and

die auftauchten, verschwanden sie dann wieder von der Bildfläche. Und weder in Futures noch Solo tauchten die Musiker noch einmal in den Top 10 auf. Also ein ganz, ganz klassisches One-Hit-Wonder.

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1: Und wir bleiben im Beat bei den One-Hit-Wondern hier bei Area 51. Die Zeit, in der die US-amerikanische Sängerin, Schauspielerin und Regisseurin Barbara Streisand nicht in Person, sondern in Form eines Liedes durch die Hitlisten wanderte, das ist auch schon recht lange her. 2010 war das der Fall. Der Song wurde von den beiden DJs Armand van Helden und A-Track unter dem Namen ihres Musikprojektes Duck Sauce veröffentlicht. Den Namen und Titel Barbara Streisand wählten die Musiker dabei rein zufällig. Er sollte lediglich zur Belustigung dienen. Hier ist Duck Sauce, Barbara Streisand, das One-Hit-Wonder aus dem Jahr 2010.

Das Jahr 1990, Ice Ice Baby, war der erste Rap-Song, der die Top 10 der Charts erreichte. Es war auch der erste Rap-Song, der damals mit Platin ausgezeichnet wurde. Und dieser Song wurde auch als Single und in anderen Medienformen veröffentlicht, was bedeutete, dass Millionen von Menschen den Song hören und mochten. Dieser Song hat Vanilla Ice als Ikone der Rapmusik fest etabliert und gleichzeitig auch als One-Hit-Wonder.

Eintagsfliegen, so könnte man es salopp nennen. Heute geht es um One-Hit-Wonder hier bei Area 51 im offenen Kanal Saarland. Ich bin Oliver Köhler-Wolf und freue mich sehr, dass wir gemeinsam diese One-Hit-Wonder hören und die ein oder andere Geschichte dazu hören. Wir kommen jetzt ins Jahr 1982. Cameron Eileen war einer der erfolgreichsten Songs dieses Jahres in Großbritannien. Der Song erreichte dort Platz 1 in den Charts und verkauft wurde dieser weltweit sogar mehr als 6 Millionen Mal. Dieser Song hat bis heute noch seine Popularität behalten und es ist immer noch ein sehr beliebter Song bei Partys und sonstigen Veranstaltungen. Hier sind Daxties, Midnight Runners und Cameron Eileen.

Chop Thumping war auch ein internationaler Smash-Hit für Chumba Wumba. Der Song war besonders populär in Großbritannien, wo er 1997 Platz 2 der Charts erreichte. Der Song verkaufte sich weltweit mehr als 8 Millionen Mal und ist bis heute auch noch sehr beliebt. Es ist auch immer noch ein sehr beliebter Song bei Sportveranstaltungen, was ich als Arena-DJ und Hallensprecher absolut bestätigen kann.

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1: Area 51 mit den One-Hit-Wondern. Die New Radicals veröffentlichten 1997 ihr erstes und einziges Album und mit der Single-Auskopplung You Get What You Give gelang ihnen 98 ein riesiger weltweiter Hit, der eine sehr vielversprechende Zukunft versprach. Kurz danach löste sich die Band aber schon wieder auf, was für viele sehr überraschend kam. Ihr Leadsänger Greg Alexander konzentriert sich anschließend wieder voll auf seine Arbeit als

One Hit Wonder, das Thema heute bei Area 51 hier im offenen Kanal. Schön, dass ihr immer noch mit dabei seid oder wieder, je nachdem. Ja, wir haben schon den ein oder anderen sehr bekannten One Hit Wonder gehört und der folgende definitiv auch. Denn die Australierin Natalie Imbruglia wurde national bekannt in der TV-Soap Neighbours und feierte im Herbst 97 ihren Durchbruch mit der Single Torn. Alle, wirklich alle waren schockverliebt in den Song und die Sängerin. Und dabei handelt es sich um die einzige Coverversion auf dem von ihr selbst geschriebenen Debütalbum. Im Original stammt der Song allerdings von der US-Band Aetna Wop, der allerdings floppte, die sich jetzt aber jedes Jahr über satte Tantiemen freuen können. Und sie natürlich auch. Hier ist die reizende Natalie Imbruglia und Torn.

Natalie Imbruglia veröffentlicht seitdem alle paar Jahre wieder ein neues Album, aber wirklich einen Hit konnte sie seitdem nicht mehr erzielen. Aber sie verdient weiterhin gutes Geld als Schauspielerin. 1990 hatte diese britische Band einen riesigen Hit mit dem Dance-Party-Knaller, der vom sogenannten Manchester Rave beeinflusst war und psychedelische Gitarren mit einem Hip-Hop-Beat verschmolz. Okay, die B-Seite der Single hieß wie die Gruppe selbst und enthielt die skandalträchtige Zeile E, Ecstasy, M, Mother und F wie From Us to You. So, und jetzt kombinieren wir das Ganze, EMF und Unbelievable.

1984 schaffte dieser Dance-Track, der der Musikrichtung High Energy zugerechnet wird, den Sprung aus schwulen Clubs in den Mainstream. Der Song wurde von der Hitfabrik Stock Aitken Waterman produziert, unter anderem Kylie Minogue, Bananarama, Rick Astley und so weiter und so fort. Sänger und Mitkomponist Pete Burns sorgte nach dem Erfolg mit Dead or Alive für Skandale mit verunglückten Schönheitsoperationen und skurrilen Auftritten in Reality-TV-Sendungen und verstarb im Jahr 2016, verarmt im Alter von nur 57 Jahren. Aber er hinterlässt einen schönen One-Hit-Wonder. Dead or Alive und You Spin Me Around.

Seit 1979 hat dieses One-Hit-Wonder seine Frische nicht verloren. Der Track landet immer wieder in den Charts und hatte 1994 einen erneuten großen Erfolg, als er auf dem Soundtrack von Reality Bites landete und im Film die Hauptdarsteller wie Winona Ryder und Ethan Hawke spontan in einer Tankstelle dazu tanzten. Die New York Times nannte den Song ein Symbol der New Wave-Ära im Rock und ein Paradebeispiel für die Kürze des Pop-Rooms. Hier ist das One-Hit-Wonder von The Knack und My Sharona.

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1: Das Lied aus dem Flashdance-Filmerfolg kennt wirklich jeder, den Interpreten dazu wohl kaum jemand. 1983 wurde das Lied zum Welthit, war für den Oscar als bester Song nominiert und wird seitdem immer wieder auf diversen Soundtracks verwendet und gilt als absoluter Dance-Klassiker. Hier ist Michael Zambello und Maniac.

1990 wurde dieser psychedelische Dance-Track voller Samples zu einem absoluten Welthit und einer der Mitkomponisten ist niemand geringerer als Jazz-Funk-Ikone Herbie Hancock. Bootsy Collins ist der Gastsänger und der Rap stammt von Q-Tip von A Tribe Called Quest. Und die Rede ist von D-Light und Groove is in the Heart, ein absoluter Dance- und Party-Klassiker, der leider nur ein One-Hit-Wonder ist. 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

One-Hit-Wonder, das ist unser Thema heute bei Area 51 im offenen Kanal Saarland. Dieser Song gehört neben dem One-Hit-Wonder-Dasein zudem in die Kategorie Was? Das ist ein Cover? Ja, die Originalversion dieses Hits aus dem Jahr 1981 stammt ursprünglich von Soul-Sängerin Gloria Jones, die 1965 damit leider keinen Erfolg hatte. Seit dem riesigen Erfolg der Softcell-Synthie-Pop-Version gibt es unzählige weitere Samples und Cover dieses unwiderstehlichen Ohrwurms aus den 80ern. Sänger Mark Almond ruht sich allerdings nicht auf diesem Erfolg aus und veröffentlichte im Laufe seiner Karriere unglaubliche 26 Soloalben, tourt als charismatischer Entertainer bis heute erfolgreich um die Welt, konnte aber nach Tainted Love nie wieder einen Hit in den Charts landen. Wir freuen uns trotzdem auf Softcell und dem One-Hit-Wonder Tainted Love.

Und damit kommen wir langsam, aber sicher schon zum Ende der heutigen Ausgabe von Area 51, das Spezial One Hit Wonder, musikalische Eintagsfliegen. Viele schöne, erfolgreiche Songs haben wir gehört, die von den Bands, Künstlern und Interpreten leider nur einmal in den Charts richtig erfolgreich vertreten waren. Und ich kann mir durchaus vorstellen, dass wir da noch eine zweite Sendung machen, weil es gibt einfach noch viele weitere wunderbare One-Hit-Wonder, die ich euch an der Stelle natürlich nicht vorenthalten möchte. Ich sage an der Stelle schon mal herzlich Dankeschön fürs Zuhören. Bis zum nächsten Mal, und einen haben wir noch. Die amerikanische Band The Spin Doctors geriet 1991 mit der aufkommenden Grunge-Welle in die Heavy Rotation auf MTV. Und ihr Song Two Princes lief dann mehrfach täglich auf allen Kanälen und bohrte sich schnell ins Ohr der Hörer. Ein weiterer Hit gelang der Band, die bis heute unterwegs ist, allerdings nicht mehr. Doch dieser eine Hit reicht, um bis heute die Hallen und somit auch das Konto zu füllen. In dem Sinne noch einmal viel Spaß bei diesem One Hit Wonder und bis zum nächsten Mal. Ich sag tschüss, ciao und auf Wiederhören, euer Oliver Köhler-Wolf.

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Ich darf Sie begleiten für die nächsten 4 Stunden mit guter Laune-Musik, mit Partymusik aus den letzten runden 5 Jahrzehnten. Ich hoffe, die Musik gefällt, die ich ausgesucht habe. Und dann können wir loslegen mit unserer Sommer-Pop-Party.

Es muss ja nicht immer Donna Summer sein, sondern es darf hier mal eine andere Version gespielt werden. Das waren die Teens mit On the Radio. Und genau hier im Radio findet unsere Party statt. Und wir machen gleich eine Weltreise mit Musik. New York, Rio, Tokio, wenn's recht ist.

Dieser Sommerhit darf ja nicht fehlen in einer Sommerpop-Party. Mango Jerry in the Summertime im Jahre 1970 auf Platz 1 in Deutschland, Österreich, der Schweiz und in Großbritannien und in den USA auf Platz 3.

später Maffei Samstagabend in unserer Straße. Ja, das Feiern ist ja nicht unbedingt abhängig vom Samstag. Das Feiern auch der Sommerpop-Party ist ja Tageszeit und tagesneutral.

Wir verlassen mal die Oldie-Abteilung und werden aktuell. Ed Sheeran und Justin Bieber sind an der Reihe. Sommer-Pop-Party am Mikrofon. Erhard Pizzius.

Tolle Musik haben sie gemacht, Hang the Knife and the Jets, mit Stan the Gunman oder hier mit The Guitar King. Sommer-Pop-Party am Mikrofon begleitet sie, Erhard Pizius.

So schmeckt der Sommer und ich hoffe, Ihnen schmeckt unsere Sommer-Pop-Party. Ja, ein geiler Name für eine Band, muss ich mal sagen. Gestört, aber geil heißt sie. Darauf muss man erst mal kommen. Zwei DJs aus Sangerhausen und aus Querfurt machen diese wunderschöne Party-Musik.

Dance the Night Away, das waren die Mavericks. Und sie verbreiten eine richtig schöne Partystimmung, eine richtig gute Laune. Macht Spaß zuzuhören. Eine Stunde ist fast schon wieder vorbei, aber wir machen ja noch weiter. Noch 3 Stunden erwarten Sie unserer Sommer-Pop-Party. Also bleiben Sie dran und genießen Sie unsere Musik.

0: Noch fast 3 Stunden haben wir vor uns in der Sommer-Pop-Party. Ihr Begleiter am Mikrofon weiterhin Erhard Petzius.
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0: Taxi!
1: Greetings, Clearwater Revival. Hey, tonight on Right Set Fred, you're my mate. Aber bitte kein Taxi rufen. Bleiben Sie noch ein bisschen bei uns, bei unserer Sommer-

Filmmusik in der Sommer-Pop-Party. St. Elmo's Fire heißt der Song mit John Parr. Die Aufnahme kam in den USA im Jahre 1985 auf Platz 1 der Charts. Mhm.

Die Gruppe M und Pop Music. Da heißt es immer, deutsche Versionen von Popsongs, das sind Schlager. Das möchte ich bezweifeln und beweisen, dass es keine Schlager sind. Sommerhits, Sonne auf der Haut. Hier ist Juliane Werding.

Cintura. Alvaro Soler mit La Cintura, ein Sommerhit aus dem Jahre 2018. Die Sommerpop-Party, am Mikrofon begleitet sie Erhard Pizzios.

Ja, ein Partyklassiker, Miriam Makeba und Pata Pata. Geküsst wird natürlich auch auf Partys, besonders auf Sommer-Pop-Partys und dann auch noch, wenn sie zum Beispiel am Strand stattfinden. Hier ist Mr. Tom Jones und Kiss!

Darf ein Moderator eigentlich seine Lieblingssongs spielen? Er darf. Und hier ist einer meiner Lieblingssongs. Hier sind sie, die Boys Town Gang mit Can't Take My Eyes Off of You.

Gruppe Lottenbeat und I've been thinking about you. Und damit steigen wir ein in eine weitere Stunde der Sommer-Pop-Party. Musikredaktion und Moderation Erhard Pitzius.

Wenn man gleich die nächste Interpretin hört, da denkt man zuerst an Céline Dion. Ist sie aber nicht. Die Auflösung kommt dann nach dem Song. I Will Love Again.

0: Eine tolle Nummer, wie ich finde, I Will Love Again mit Lara Fabian, die in Belgien geboren wurde und eher bekannt ist als Sängerin, die Französisch singt und in der Chanson-Szene sehr, sehr berühmt ist.
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0: Eine tolle Disco-Nummer aus dem Jahre 1981, Bridges Wilson und Cry to Me. Eine der vielen Produktionen von Frank Farian. Bridges Wilson war als Solosängerin unterwegs und sie war auch Leadsängerin bei der Gruppe Eruption.
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Ich hoffe, Sie sind noch fröhlich dabei bei unserer Sommer-Pop-Party. Am Mikrofon begleitet Sie Erhard Pirzius und wir werden wieder etwas aktueller mit Luis Fonsi, Despacito.

Musik aus den 1970er Jahren, Dan Hartman und Instant Replay. Er ist leider auch im Alter von 43 Jahren viel zu früh verstorben. Wir bleiben musikalisch in den 1970ern. Hier sind sie, T-Rex und

Empire of the Sun, we are the people. Und nun kommen wir eigentlich zu meinem Höhepunkt dieser Sommer-Pop-Party. Sie wurde nicht einmal 36 Jahre alt, starb an Magersucht, aber sie hatte eine riesen Stimme. Lena Savaroni, oder besser gesagt Lena Savaroni, denn sie ist in Schottland geboren. Und nun stellen Sie sich vor, Sie sitzen irgendwo in einer Show im Publikum, die Bühne wird beleuchtet, der Vorhang geht auf und da kommt ein Mädchen von 11 Jahren auf die Bühne und dann legt sie los mit ihrer Stimme. Mama, he's making eyes at me. Hier ist Lena Savaroni.

Was für eine tolle Stimme. Lina Savarone und Mama hieß Making Eyes at Me. Und sie hatte nicht nur eine tolle Stimme, sie hatte auch eine unwahrscheinlich gute Bühnenpräsenz. Und sie konnte kokettieren mit dem Publikum und auch mit ihren Gesangspartnern. Die Sommerpopparty am Mikrofon weiterhin für Sie, Erhard Pitzius.